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1: Ich bin Ursula Winkler. Bei einer mutmaßlichen Amokfahrt in Leipzig sind 2 Menschen getötet worden. 3 Menschen wurden schwer verletzt. Es gebe viele weitere Verletzte. Sachsens Innenminister Armin Schuster dazu.
2: Wir haben es mit hoher Wahrscheinlichkeit zum Stand jetzt mit einem Einzeltäter zu tun. Und es ist ein Amoktäter. Wir gehen also davon aus, dass Leipzig absolut sicher ist, man sich auch sicher in der Fußgängerzone wieder bewegen kann. Der Täter ist 33-jähriger deutscher Staatsangehöriger.
1: Landesinnenminister Schuster in Leipzig. Der Verdächtige hatte am frühen Abend mit einem Auto mehrere Menschen angefahren. Er ließ sich widerstandslos festnehmen. Auf eine russische 2-tägige Waffenruhe hat

0: Die Ukraine mit einer eigenen Ankündigung reagiert. Der ukrainische Präsident Zelensky kündigte eine Waffenruhe bereits ab Mittwoch an. Bis dahin sei noch genügend Zeit, die Einstellung des Feuers zu gewährleisten. Sie würden ab diesem Zeitpunkt spiegelbildlich handeln, fügte Zelensky hinzu. Zuvor hatte auch das russische Verteidigungsministerium eine Waffenruhe angekündigt, allerdings erst für Freitag und Samstag. Kurz vor ihrem ersten Jahrestag steckt die schwarz-rote Koalition im Umfragetief. Kanzler Merz und die SPD ringen darum, wer wen blockiert. Merz löste mit einem Aufruf an die SPD zu mehr Kompromissbereitschaft Unmut beim Koalitionspartner aus.
1: Wir können Kompromiss, das habe man bewiesen, sagt die SPD und ist wenig angetan von Merz' Forderungen. Es brodelt also weiter, man streitet, wer wen blockiert und damit auch die schwierigen Reformprojekte der Regierung. Aber aus allen Ecken hört man, wir müssen uns zusammenraufen. Die Mehrheit der Wähler glaubt allerdings nicht daran, dass die Koalition noch lange hält. Luft verschaffen würde Schwarz-Rot Wirtschaftswachstum, aber das ist auch nicht in Sicht. Claudia Wächter, Nachrichtenredaktion.
0: Anti-Atomkraft-Initiativen erwarten am Abend den dritten Transport von hochradioaktiven Atommüll aus dem Forschungszentrum Jülich ins Zwischenlager Ahaus. Eine offizielle Bestätigung für den Castor-Transport durch Nordrhein-Westfalen gibt es nicht. Atomkraftgegner planen trotzdem an mehreren Stellen Proteste. Die ersten beiden Transporte waren ohne Zwischenfälle verlaufen.

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0: bin Ursula Winkler. In Leipzig ist ein Auto in eine Menschenmenge gefahren. Es gibt 2 Tote und 3 Schwerverletzte. Der Fahrer wurde festgenommen. Sachsens Ministerpräsident Kretschmer geht von einer mutmaßlichen Amokfahrt aus.
1: Er werde alles daran setzen, die Tat schnell und vollständig aufzuklären. Sachsen halte zusammen, betonte der Landeschef. Ein Auto war vom zentralen

0: Augustusplatz in der Leipziger Innenstadt in eine Fußgängerzone gerast. Dabei kollidierte das Fahrzeug mit mehreren Menschen. Die Hintergründe der Tat sind aktuell unklar. Der mutmaßliche Täter befindet sich in Polizeigewahrsam. Bei ihm soll es sich um einen 33-jährigen Deutschen handeln. Er ließ sich widerstandslos festnehmen. Tanja Wagner, Nachrichtenredaktion.
1: Erst kündigt Moskau eine Waffenruhe an, dann auch Kiew. Der ukrainische Präsident Zelensky will bereits ab morgen die Waffen schweigen lassen. Sie würden ab diesem Zeitpunkt spiegelbildlich handeln, sagte er. Zuvor hatte das russische Verteidigungsministerium bereits eine Waffenruhe angekündigt, allerdings erst für Freitag und Samstag. Im Iran-Krieg haben sich die Spannungen am Persischen Golf wieder deutlich zugespitzt. Die Vereinigten Arabischen Emirate meldeten einen Großbrand in einem Industriegebiet in der Hafenstadt Fujairah nach einem iranischen Drohnenangriff. US-Präsident Trump betonte, die USA seien militärisch gut aufgestellt.
2: Der Iran versteht die Angriffe auf die Ölanlagen in den Vereinigten Arabischen Emiraten als Vergeltung für die Präsenz von US-Kriegsschiffen in der Straße von Hormuz. Die USA berichten im Gegenzug, mehrere iranische Schnellboote zerstört zu haben, mit der Begründung, der Iran habe die Schiffe unbeteiligter Nationen angegriffen, darunter ein Frachtschiff aus Südkorea. Trump drohte dem Iran mit völliger Vernichtung für den Fall, dass US-Schiffe angegriffen werden. Ansonsten laufe im Iran alles wie am Schnürchen, postete Trump. Tina Eck, USA.
1: Verkehrsminister Schnieder hält den Tankrabatt für sinnvoll und schließt eine Verlängerung nicht grundsätzlich aus. Der Tankrabatt sei eine richtige Entscheidung, sagte er dem Redaktionsnetzwerk Deutschland. Seit dem 1. Mai gilt für 2 Monate eine Steuersenkung für Benzin und Diesel von knapp 17 Cent pro Liter. Bundesregierung und Kartellamt fordern von der Mineralölwirtschaft, die Steuersenkung vollständig an die Autofahrer weiterzureichen.

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0: bin Ursula Winkler. Bei einer mutmaßlichen Amokfahrt in der Leipziger Innenstadt sind eine 63-jährige Frau und ein 77-jähriger Mann getötet worden. Viele Menschen wurden verletzt, drei davon schwer. Sachsens Innenminister Schuster sprach von einem Amoktäter. Er soll alleine gehandelt haben. Der Festgenommene sei 33 Jahre alt und deutscher Staatsbürger. Die Polizei geht nach bisherigen Erkenntnissen nicht von einem politischen oder religiösen Tatmotiv aus. Erst kündigt Moskau eine Waffenruhe an, dann auch Kiew. Der ukrainische Präsident Zelensky will bereits ab morgen die Waffen schweigen lassen. Sie würden ab diesem Zeitpunkt spiegelbildlich handeln, sagte er. Zuvor hatte das russische Verteidigungsministerium bereits eine Waffenruhe angekündigt, allerdings erst für Freitag und Samstag.
1: Das gab es in 4 Jahren Ukraine-Krieg noch nicht. Zeitlich versetzte Waffenruhen. Erst will die Ukraine morgen und übermorgen nicht schießen, Russland will am Freitag und Samstag stillhalten. Dann wird in Russland der Tag des Sieges gefeiert. Die Ukraine gibt damit keine Garantie für die Militärparade in Moskau ab. Doch Russland hat für den Fall von Angriffen mit Vergeltung gedroht. Es ist doch unwahrscheinlich, dass Kiew so etwas plant. Zelensky geht es darum, über Waffenruhen wieder in Friedensgespräche zu kommen. Friedemann Kohler, Nachrichtenredaktion.
0: Trotz Steuersenkung sind die Spritpreise zuletzt gestiegen. Die Bundesregierung hat die Mineralölwirtschaft deshalb ermahnt, den Tankrabatt auch an die Verbraucher weiterzugeben. Die Branche ist sich aber keiner Schuld bewusst.
2: Der Tankrabatt wirkt voll und ganz, rechnet die Branche vor. Denn auch am Weltmarkt seien die Preise für Diesel und Benzin zuletzt gestiegen. Tenor, freut euch an der Zapfsäule. Ihr müsstet sonst nämlich noch mehr zahlen. Allerdings nicht nur Autofahrer sind gefrustet, auch Verbraucherschützer sind sich sicher. Die Steuersenkung wird nicht komplett von den Konzernen weitergegeben. Und für SPD-Fraktionschef Mirr steht fest, das können wir uns nicht gefallen lassen. Claudia Wächter, Nachrichtenredaktion.
0: Knapp ein Jahr nach der Bundestagswahl wählen die Unionsabgeordneten heute ihre Führung neu. Als Fraktionschef stellt sich wieder Jens Spahn zur Wahl. Mit einer Gegenkandidatur ist nicht zu rechnen. Bei der letzten Wahl bekam Spahn gut 91% der Stimmen. Wie groß sein Rückhalt in der Fraktion heute ist, wird sich bei der Wahl am Nachmittag zeigen.

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0: Katrin Müller. Nach der mutmaßlichen Amokfahrt in der Leipziger Innenstadt soll der Fahrer des Autos heute einem Haftrichter vorgeführt werden. Bei der Tat starben eine 63-jährige Frau und ein 77-jähriger Mann. Es gibt viele Verletzte. 3 Menschen wurden schwer verletzt.
1: Am frühen Abend schießt plötzlich ein weißes Auto durch eine Fußgängerzone auf den Marktplatz. Viele Menschen werden angefahren. Rettungskräfte kümmern sich schnell um etliche Verletzte. Als die Polizei eintrifft, sitzt der Fahrer noch im Wagen. Der 33-jährige Deutsche lässt sich widerstandslos festnehmen. Nach bisherigen Erkenntnissen gehen die Ermittler nicht von einem politischen oder religiösen Tatmotiv aus. Die Staatsanwaltschaft spricht von einer Amoktat eines Einzelnen. Es gebe keinerlei Anhaltspunkte für eine andere Lesart. Sie ermittelt nun unter anderem wegen Mordes. Ursula Winkler, Nachrichtenredaktion.
0: Vor dem für Russland besonders wichtigen Tag des Sieges am Samstag hat nach Moskau überraschend auch Kiew eine eigene Waffenruhe angekündigt. Sie soll bereits in der kommenden Nacht beginnen, wie der ukrainische Präsident Volodymyr Selenskyj mitteilte. Sollte sich die russische Seite nicht ebenso daran halten, werde Kiew spiegelbildlich reagieren, sagte er. Zuvor hatte Russland eine Feuerpause für Freitag und Samstag angekündigt. Erstmals seit Beginn der Waffenruhe im Iran-Krieg vor knapp 4 Wochen haben sich die Spannungen am Persischen Golf wieder deutlich zugespitzt. Die Vereinigten Arabischen Emirate meldeten, dass nach einem iranischen Drohnenangriff in einem Industriegebiet in einer Hafenstadt ein Großbrand ausgebrochen ist. US-Präsident Trump betont, dass die USA militärisch gut aufgestellt sind.
2: Der Iran versteht die Angriffe auf die Ölanlagen in den Vereinigten Arabischen Emiraten als Vergeltung für die Präsenz von US-Kriegsschiffen in der Straße von Hormuz. Die USA berichten im Gegenzug, mehrere iranische Schnellboote zerstört zu haben, mit der Begründung, der Iran habe die Schiffe unbeteiligter Nationen angegriffen, darunter ein Frachtschiff aus Südkorea. Trump drohte dem Iran mit völliger Vernichtung für den Fall, dass US-Schiffe angegriffen werden. Ansonsten laufe im Iran alles wie am Schnürchen, postete Trump. Aus den USA, Tina Eck.
0: Bundesverkehrsminister Patrick Schnieder hält den Tankrabatt für sinnvoll und schließt eine Verlängerung nicht grundsätzlich aus. Der Tankrabatt sei eine richtige Entscheidung, sagte er dem Redaktionsnetzwerk Deutschland. Seit 1. Mai gilt für 2 Monate eine Steuersenkung für Benzin und Diesel von knapp 17 Cent pro Liter.
3: Und jetzt, in Kürze, das Wichtigste aus dem Saarland und der Region. Erneut lodert ein Großbrand in einem Mehrfamilienhaus in Saarbrücken-Dudweiler. Nach mehreren Bränden binnen kurzer Zeit ermittelt die Polizei

0: Die Polizei ermittelt wegen Aussetzung. Ausführliches dazu gleich um 13:30.
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3: Im Saarland ist es im Moment durchgehend bedeckt. Meist bleibt es trocken bei ungefähr 13 Grad. Die Wolken sind dicht und die Luft ist sehr feucht. Im Laufe des Vormittags bleibt's grau, mit Temperaturen um die 15 Grad. Ab Mittag setzt in vielen Orten leichter Regen ein. Am frühen Nachmittag teils auch mal mäßig, bei knapp unter 20 Grad. Später am Nachmittag und am frühen Abend regnet's weiter leicht, dann liegen die Werte meist zwischen 15 und 17 Grad. In der Nacht kühlt es dann verbreitet auf etwa 8 bis 10 Grad ab und die Wolken bleiben geschlossen.
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3: Der aktuelle Blick auf die Straßen im Saarland. B269 in Höhe L143 Nalbach-Hubertusstraße besteht Gefahr durch eine ungesicherte Unfallstelle und durch einen defekten Pkw. Und A8 von Saarlouis in Richtung Luxemburg zwischen Dillingen-Mitte und Grenzübergang Perl sind in beiden Richtungen die Notrufsäulen ausgefallen. Kommt gut an!
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1: Auf der Landstraße 244 zwischen St. Ingbert und Sulzbach hat es am Sonntagabend einen schweren Unfall gegeben. Ein Mazda ist in einer Kurve von der Straße abgekommen und hat dabei eine Warnbarke sowie einen Leitpfosten umgerissen. Danach ist das Auto durch den Straßengraben gepflügt und schließlich gegen einen Baum geprallt. Beim Schleudern wurde ein Insasse nach bisherigen Erkenntnissen durch die Heckscheibe aus dem Auto geschleudert und schwer verletzt. Ein weiterer Mann im Auto blieb scheinbar unverletzt. Die Polizei prüft, ob er Beifahrer war oder vielleicht doch am Steuer saß. Dafür haben Ermittler auch DNA-Spuren gesichert. Es gibt widersprüchliche Aussagen von Zeugen. Sie berichten, dass der Fahrer nach dem Unfall in ein Waldgebiet geflüchtet ist. Einige sagen außerdem, dass möglicherweise auch eine Frau im Auto war, die ebenfalls geflohen sein könnte. Die Polizei hat mit mehreren Streifen, einem Suchhund, einer Drohne mit Wärmebildkamera und einer Drehleiter nach den Vermissten gesucht. Die Suche blieb jedoch erfolglos und wurde in der Nacht abgebrochen. Die Ermittlungen dauern weiter an.
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0: Nein, hallo. In Duttweiler hat es am Montagabend wieder in einem Mehrfamilienhaus in der Scheiterstraße gebrannt. Schon zum vierten Mal innerhalb kurzer Zeit sind dort Flammen ausgebrochen. Diesmal ist der Brand viel größer als zuvor. Dicker, schwarzer Rauch zieht über die Stadt. Die Feuerwehr ist mit vielen Kräften im Einsatz. Auch Polizei und Rettungsdienst sind vor Ort. Noch ist unklar, ob sich Menschen im Gebäude aufhalten. Die Polizei prüft, ob es einen Zusammenhang zu den anderen Bränden gibt. Sie ermittelt auch wegen Brandstiftung. Auch in Völklingen hat es einen großen Einsatz gegeben. In der Nacht zu Montag standen 250 Kubikmeter Schutt in einem Entsorgungsbetrieb in Werden in Flammen. Das Feuer war schon von der Autobahn aus zu sehen. Rund 90 Einsatzkräfte von Feuerwehr, technischem Hilfswerk, Rettungsdienst und Polizei haben das Feuer nach etwa einer Stunde unter Kontrolle gebracht. Ein Feuerwehrmann hat sich am Arm verletzt. Die Ursache für den Brand ist noch unklar. Die Polizei ermittelt. Eine Auseinandersetzung zwischen zwei Personengruppen hat am Dienstagabend in Neunkirchen für Unruhe gesorgt. In der Innenstadt sind zwei Autos nach dem Streit zusammengestoßen und waren danach nicht mehr fahrbereit. Die Polizei hat nur noch zwei leicht verletzte Personen angetroffen. Die andere Gruppe hat sich vom Ort entfernt. Hinweise auf Messer hat es bisher nicht gegeben. Die Ermittlungen laufen. Bei Thaleischweiler-Fröschen ist am Samstag ein verwahrloster Hund gefunden worden. Passanten haben das Tier an einer Bushaltestelle entdeckt und die Behörden gerufen. Die Polizei geht davon aus, dass das Tier ausgesetzt wurde. Der Hund wird jetzt tierärztlich versorgt und ist beim Tierschutz in Obhut. Es wurde ein Verfahren wegen Verstoßes gegen das Tierschutzgesetz eingeleitet. Soweit das Neueste aus der Region, für den Moment. Weitere Nachrichten findet ihr auf blaulichtreport-saarland.de.
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2: Im Saarland ist es im Moment durchgehend bedeckt. Meist bleibt es trocken bei ungefähr 13 Grad. Die Wolken sind dicht und die Luft ist sehr feucht. Im Laufe des Vormittags bleibt's grau, mit Temperaturen um die 15 Grad. Ab Mittag setzt in vielen Orten leichter Regen ein, am frühen Nachmittag teils auch mal mäßig, bei knapp unter 20 Grad. Später am Nachmittag und am frühen Abend regnet's weiter leicht, dann liegen die Werte meist zwischen 15 und 17 Grad. In der Nacht kühlt es dann verbreitet auf etwa 8 bis 10 Grad ab und die Wolken bleiben geschlossen.
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2: Der aktuelle Blick auf die Straßen im Saarland. B269 in Höhe L143 Nalbach. Hubertusstraße, besteht Gefahr durch eine ungesicherte Unfallstelle und durch einen defekten PKW. Und A8 von Saarlouis in Richtung Luxemburg, zwischen Dillingen-Mitte und Grenzübergang Perl, sind in beiden Richtungen die Notrufsäulen ausgefallen. Wir wünschen euch eine gute Fahrt.
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0: bin Katrin Müller. Nach der mutmaßlichen Amokfahrt in Leipzig mit 2 Todesopfern und 3 Schwerverletzten soll der Fahrer des Autos heute einem Haftrichter vorgeführt werden. Der 33-jährige deutsche Staatsbürger war am Abend unmittelbar nach der Tat festgenommen worden. Die Polizei geht nach bisherigen Erkenntnissen nicht von einem politischen oder religiösen Motiv des Täters aus. Sachsens Innenminister Armin Schuster zufolge handelt es sich bei dem festgenommenen Fahrer aller Wahrscheinlichkeit nach um einen Einzeltäter, einen Amoktäter. Während viele die Sinnhaftigkeit und einen wirklichen Spareffekt des Tankrabatts für Autofahrer bezweifeln, hat Bundesverkehrsminister Patrick Schnieder die Maßnahme verteidigt und schließt auch eine Verlängerung nicht aus. Tanken müsse für alle bezahlbar bleiben, sagte Schnieder dem Redaktionsnetzwerk Deutschland.
1: Viele können schlichtweg nicht auf das Auto verzichten. Das gilt für Berufspendler, Fahrdienste, aber auch Teile der Wirtschaft wie Speditionen. Sie alle bräuchten in der aktuellen Lage Unterstützung. Insofern sei der Tankrabatt ein wichtiges Signal und die richtige Entscheidung, so Schnieder. Man werde die Lage im Blick behalten und nach den 2 Monaten schauen, was noch erforderlich sei. Solange bis Ende Juni gilt eine Steuersenkung für Benzin und Diesel von knapp 17 Cent pro Liter. Noch kommt die allerdings nicht in vollem Umfang bei den Autofahrern an. Diana Kramer, Nachrichtenredaktion.
0: Russland will am Samstag den Tag des Sieges im Zweiten Weltkrieg feiern und hat eine 2-tägige Waffenruhe ab Freitag angekündigt.

0: gekündigt. Kiew reagierte prompt. Der ukrainische Präsident Selenskyj kündigte am Abend ebenfalls eine Waffenruhe bereits ab morgen an.
1: Das gab es in 4 Jahren Ukraine-Krieg noch nicht. Zeitlich versetzte Waffenruhen. Erst will die Ukraine morgen und übermorgen nicht schießen, Russland will am Freitag und Samstag stillhalten. Dann wird in Russland der Tag des Sieges gefeiert. Die Ukraine gibt damit keine Garantie für die Militärparade in Moskau ab. Doch Russland hat für den Fall von Angriffen mit Vergeltung gedroht. Es ist doch unwahrscheinlich, dass Kiew so etwas plant. Selenskyj geht es darum, über Waffenruhen wieder in Friedensgespräche zu kommen. Friedemann Kohler, Nachrichtenredaktion.
0: Knapp ein Jahr nach der Bundestagswahl wählen die 208 Abgeordneten der CDU und CSU heute ihre Führung neu. Als Fraktionsvorsitzender stellt sich erneut Jens Spahn zur Wahl. Mit einer Gegenkandidatur ist nicht zu rechnen. Spahn war vor einem Jahr mit rund 91% der Stimmen zum Nachfolger von Friedrich Merz gewählt worden.
2: Und jetzt in Kürze das Wichtigste aus dem Saarland und der Region. Wieder Brandalarm in Saarbrücken-Dudweiler. Bereits zum 4. Mal innerhalb weniger Tage steht ein Mehrfamilienhaus in Flammen. Diesmal lodern die Feuer meterhoch aus dem 2. Stock. Die Einsatzkräfte kämpfen mit Großaufgebot. In Neuntürchen eskaliert ein Streit zwischen 2 Gruppen und endet mit einem Verkehrsunfall. 2 Personen werden leicht verletzt. Die Hintergründe bleiben zunächst unklar. Und in Thaleischweiler-Fröschen wird ein ausgesetzter, verwahrloster Hund entdeckt. Die Polizei ermittelt wegen Verstoßes gegen das Tierschutzgesetz. Ausführliches dazu gleich um 9:30.
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5: Im Saarland ist es heute Morgen dicht bewölkt, so bei 13 bis 14 Grad. Es ist zwar trocken, aber die Luft ist ziemlich feucht und die Wolken hängen überall recht tief. Im Laufe des Vormittags bleibt's weiter bedeckt und die Temperaturen gehen langsam Richtung 15 Grad. Ab Mittag fängt es in vielen Orten leicht an zu regnen und am Nachmittag wird der Regen dann öfter und teilweise auch kräftiger. Gegen Abend bleibt's grau und meist nass, bei ungefähr 12 bis 15 Grad.
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5: Der aktuelle Blick auf die Straßen im Saarland. B269 in Höhe L143 Nalbach. Hubertusstraße. Besteht Gefahr durch eine ungesicherte Unfallstelle und durch einen defekten Pkw. Und A8 von Saarlouis in Richtung Luxemburg zwischen Dillingen-Mitte und Grenzübergang Perl sind in beiden Richtungen die Notrufsäulen ausgefallen. Wir wünschen euch eine gute Fahrt.
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1: Bei Nonnweiler Kastell hat es am Sonntagnachmittag einen schweren Unfall gegeben. Ein Motorradfahrer ist dabei ums Leben gekommen. Der Unfall ist auf der Landstraße 329 passiert. Das war auf dem sogenannten Kasteller Berg zwischen Buweiler und Kastell. Nach den bisherigen Infos wollte ein Autofahrer nach links abbiegen. Der Motorradfahrer ist dann frontal mit dem Auto zusammengestoßen. Durch die Wucht des Aufpralls wurde er über das Auto geschleudert. Danach ist er noch mit einem weiteren Auto im Gegenverkehr zusammengestoßen. Der Mann hat dabei schwerste Verletzungen erlitten. Die Rettungskräfte waren schnell vor Ort. Trotzdem konnten sie dem Motorradfahrer nicht mehr helfen. Er ist noch an der Unfallstelle gestorben. Die Landstraße war während der Unfallaufnahme komplett gesperrt. Die Staatsanwaltschaft Saarbrücken untersucht jetzt den genauen Ablauf des Unfalls.
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0: Andreas Klein. Hallo. Ein schweres Feuer hat am Montagabend ein Mehrfamilienhaus in der Scheiterstraße in Saarbrücken-Dudweiler schwer beschädigt. Flammen haben sich im Gebäude ausgebreitet und das Dachgeschoss erreicht. Zwei Menschen sind verletzt worden. Bei Ausbruch des Brandes waren keine weiteren Bewohner im Haus. Rund 15 Menschen sind dort gemeldet. Bereits am Wochenende hatte es an der Adresse mehrere kleinere Feuer gegeben. Die Polizei ermittelt, Spezialisten sollen die Ursache der Brandserie klären. In Losheim am See hat es am Freitag einen brutalen Angriff gegeben. Drei Männer haben gemeinsam auf einen Mann eingeschlagen. Auch am Boden ist das Opfer weiter getreten worden. Das Geschehen fand auf der Hauptstraße vor Zeugen statt. Die Täter sind mit einem Auto geflüchtet. Das Fluchtfahrzeug ist bekannt. Die Polizei sucht weitere Hinweise. Einen außergewöhnlichen Einsatz hatte die Feuerwehr in Eppelborn am Samstag. Anwohner haben laute Geräusche und Flammen an einem Strommast gemeldet. Die Feuerwehr konnte zunächst nicht direkt löschen, da der Brand an einer Hochspannungsleitung mit 20.000 Volt ausgebrochen war. Erst als die Leitung abgeschaltet wurde, war der Brand schnell unter Kontrolle. Brennende Teile wurden abgelöscht und die Umgebung gewässert. In der Folge gab es einen kurzen Stromausfall im Viertel. Ein weiterer Brand hat am Sonntag in der alten Reithalle am Schanzenberg in Saarbrücken-Altsaarbrücken für Aufregung gesorgt. Beim Eintreffen der Feuerwehr hat ein Teil der Holztribüne gebrannt. Das Feuer griff auf das Dach der leerstehenden Halle über. Insgesamt 22 Einsatzkräfte waren vor Ort und konnten Schlimmeres verhindern. Die Nachlöscharbeiten gestalteten sich schwierig, da die Wasserversorgung nur über ein Tankfahrzeug lief. Soweit das Neueste aus der Region für den Moment. Weitere Nachrichten findet ihr auf blaulichtreport-saarland.de.
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2: Im Saarland ist es heute Morgen dicht bewölkt, so bei 13 bis 14 Grad. Es ist zwar trocken, aber die Luft ist ziemlich feucht und die Wolken hängen überall recht tief. Im Laufe des Vormittags bleibt's weiter bedeckt und die Temperaturen gehen langsam Richtung 15 Grad. Ab Mittag fängt es in vielen Orten leicht an zu regnen und am Nachmittag wird der Regen dann öfter und teilweise auch kräftiger. Gegen Abend bleibt's grau und meist nass, bei ungefähr 12 bis 15 Grad.
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2: Der aktuelle Blick auf die Straßen im Saarland. B269 in Höhe L143 Nalbach. Hubertusstraße besteht Gefahr durch eine ungesicherte Unfallstelle und durch einen defekten Pkw. Und A8 von Saarlouis in Richtung Luxemburg zwischen Dillingen-Mitte und Grenzübergang Perl sind in beiden Richtungen die Notrufsäulen ausgefallen. Kommt gut an!
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1: Mit mir, Nico. Hi. Das Dorfgemeinschaftshaus in Kronich wird am Samstag zum Schauplatz für das Benefizfestival Moyoni Loud for Puma. Feiert zu einem bunten Mix aus Indie-Rock, Soul und Punk-Rock für Waisenkinder in Tansania und genießt ein tolles Rahmenprogramm mit Buhl und Hüpfburg für die ganze Familie. Am Samstag nimmt euch ein klassischer Stadtrundgang mit durch die malerische Altstadt von St. Wendel. Erfahrt spannende Details zur 1000-jährigen Geschichte der Stadt und erkundet gemeinsam mit dem Stadtführer die beeindruckende gotische Wendelinus-Basilika. Damit wird das Wochenende ganz bestimmt nicht langweilig.

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1: Zum Tag der Pressefreiheit gestern gibt es leider wenig Grund zum Feiern, denn die Lage für Journalisten verschlechtert sich weltweit und auch bei uns in Deutschland spürbar. In der aktuellen Rangliste von Reporter ohne Grenzen ist die Bundesrepublik auf Platz 14 abgerutscht, was vor allem an der wachsenden Bedrohungslage und dem Druck aus extremen Milieus liegt. Besonders brisant ist die Situation hier bei uns im Saarland. Durch eine Änderung der Gesetze hat der Verfassungsschutz jetzt leichtere Hand, wenn es um Überwachungsmaßnahmen geht, was viele Medienvertreter und der Journalistenverband sehr kritisch sehen. Wenn Journalisten aus Angst vor Überwachung oder Hass im Netz vorsichtiger berichten oder bestimmte Themen ganz meiden, leidet am Ende die Qualität der freien Informationen, die wir alle täglich bekommen.

0: Ich bin Katrin Müller. Nach der mutmaßlichen Amokfahrt in der Leipziger Innenstadt soll der Fahrer des Autos heute einem Haftrichter vorgeführt werden. Bei der Tat starben eine 63-jährige Frau und ein 77-jähriger Mann. Es gibt viele Verletzte. 3 Menschen wurden schwer verletzt.
1: Am frühen Abend schießt plötzlich ein weißes Auto durch eine Fußgängerzone auf den Marktplatz. Viele Menschen werden angefahren. Rettungskräfte kümmern sich schnell um etliche Verletzte. Als die Polizei eintrifft, sitzt der Fahrer noch im Wagen. Der 33-jährige Deutsche lässt sich widerstandslos festnehmen. Nach bisherigen Erkenntnissen gehen die Ermittler nicht von einem politischen oder religiösen Tatmotiv aus. Die Staatsanwaltschaft spricht von einer Amoktat eines Einzelnen. Ursula Winkler, Nachrichtenredaktion.
0: Vor dem für Russland besonders wichtigen Tag des Sieges am Samstag hat nach Moskau überraschend auch Kiew eine eigene Waffenruhe angekündigt. Sie soll bereits in der kommenden Nacht beginnen, wie der ukrainische Präsident Volodymyr Selenskyj mitteilte. Zuvor hatte Russland eine Feuerpause für Freitag und Samstag angekündigt. Erstmals seit Beginn der Waffenruhe im Iran-Krieg vor knapp 4 Wochen haben sich die Spannungen am Persischen Golf wieder deutlich zugespitzt. Die Vereinigten Arabischen Emirate meldeten, dass nach einem iranischen Drohnenangriff in einem Industriegebiet in einer Hafenstadt ein Großbrand ausgebrochen ist. US-Präsident Trump betont, dass die USA militärisch gut aufgestellt sind.
2: Der Iran versteht die Angriffe auf die Ölanlagen in den Vereinigten Arabischen Emiraten als Vergeltung für die Präsenz von US-Kriegsschiffen in der Straße von Hormuz. Die USA berichten im Gegenzug, mehrere iranische Schnellboote zerstört zu haben, mit der Begründung, der Iran habe die Schiffe unbeteiligter Nationen angegriffen, darunter ein Frachtschiff aus Südkorea. Trump drohte dem Iran mit völliger Vernichtung für den Fall, dass US-Schiffe angegriffen werden. Aus den USA, Tina Eck.

0: Die großen deutschen Reiseveranstalter wollen trotz der steigenden Kerosinpreise Kunden nicht nachträglich für gebuchte Reisen zur Kasse bitten. Man werde die Preise für bereits gebuchte Reisen nicht nachträglich erhöhen, berichteten die Anbieter TUI, Altours und DerTour dem Tagesspiegel. Für zukünftige Buchungen könnte es allerdings angesichts des Preisanstiegs anders aussehen. Reiseveranstalter können den Reisepreis nachträglich erhöhen, wenn dies im Vertrag vereinbart wurde und gestiegene Kosten wie Kerosin es nachweislich erfordern.
1: Und jetzt in Kürze das Wichtigste aus dem Saarland und der Region. In Saarbrücken-Dudweiler eskaliert eine Brandserie. Nach mehreren kleineren Feuern zerstört ein Großbrand am Montagabend große Teile eines Mehrfamilienhauses. Zwei Menschen werden verletzt. Die Hintergründe bleiben unklar. In Losheim-Britten attackieren drei Männer einen Passanten brutal auf offener Straße. Die Polizei kennt zwar das Fluchtfahrzeug, sucht aber weiter nach Hinweisen. Und in Eppelborn stoppt die Feuerwehr erfolgreich den Brand eines Hochspannungsmastes. Kurzfristig fällt in Teilen der Umgebung der Strom aus. Ausführliches dazu gleich um halb.
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4: Im Saarland ist es heute Morgen überall dicht bewölkt. Die Temperaturen liegen bei etwa 13 Grad. Es bleibt grau, die Sonne zeigt sich kaum. Im Laufe des Vormittags bleibt der Himmel bedeckt, es wird nur ein bisschen wärmer. Ab Mittag setzt vielerorts leichter Regen ein und am Nachmittag kann es zwischendurch auch mal kräftiger regnen. Die Höchstwerte liegen heute meist zwischen 15 und 17 Grad. Gegen Abend bleibt es nass und bewölkt und die Temperaturen gehen dann wieder in Richtung 10 Grad zurück.
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4: Der aktuelle Blick auf die Straßen im Saarland. B269 in Höhe L143 Nalbach-Hubertusstraße besteht Gefahr durch eine ungesicherte Unfallstelle und durch einen defekten PKW. Und A8 von Saarlouis in Richtung Luxemburg zwischen Dillingen-Mitte und Grenzübergang Perl sind in beiden Richtungen die Notrufsäulen ausgefallen. Kommt gut an!
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1: Am Sonntagabend hat es in der Mainzer Straße in Saarbrücken einen schweren Unfall gegeben. Ein BMW hat dort gegen 9:30 einen Fußgänger erfasst. Der junge Mann wollte in Höhe eines Edeka-Marktes die Straße überqueren. Dabei hat ihn das Auto frontal getroffen. Durch die Wucht des Aufpralls wurde der Fußgänger zunächst auf die Motorhaube geschleudert und dann gegen die Windschutzscheibe. Danach lag er regungslos auf der Straße. Zeugen haben sofort geholfen und erste Hilfe geleistet, bis der Rettungsdienst vor Ort war. Die Einsatzkräfte haben den lebensgefährlich Verletzten ins Krankenhaus gebracht. Am Unfallort lagen Glassplitter, Dellen am Auto und persönliche Sachen des Mannes auf der Straße verteilt. Die Polizei hat einen Gutachter geholt und untersucht jetzt den genauen Hergang. Ob zum Beispiel zu hohe Geschwindigkeit oder Alkohol im Spiel waren, steht noch nicht fest. Die Mainzer Straße war an der Unfallstelle für mehrere Stunden komplett gesperrt. Die Polizei sucht weitere Zeugen.
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0: Andreas Klein, hallo.
1: In Saarbrücken-Dudweiler hat es am Montagabend erneut gebrannt. Wieder in einem Mehrfamilienhaus in der Scheiter Straße. Zum vierten Mal seit dem Wochenende. Dieses Mal sind die Flammen bis ins Dachgeschoss gezogen. Große Teile des Hauses sind schwer beschädigt oder zerstört. Die Feuerwehr war stundenlang mit vielen Einsatzkräften vor Ort. Dichter schwarzer Rauch lag über dem Stadtteil. Zum Zeitpunkt des Brandes waren offenbar keine Bewohner im Haus. Zwei Menschen sind verletzt worden. Insgesamt wohnen dort rund 15 Personen. Die Polizei prüft, ob ein Zusammenhang zwischen den einzelnen Bränden besteht. Spezialisten sollen den Ort untersuchen. Auch in Altsaarbrücken hat es am Wochenende gebrannt. In der alten Reithalle auf dem Schanzenberg schlugen am Sonntagmittag Flammen aus einer Holztribüne. Das Feuer breitete sich auf den Dachbereich aus. Zwei Trupps der Feuerwehr gingen mit Atemschutz gegen den Brand vor und hatten ihn rasch unter Kontrolle. Die Nachlöscharbeiten dauerten aber länger. Wasser musste im Pendelverkehr zur Halle gebracht werden. 22 Kräfte und 7 Fahrzeuge waren im Einsatz. Unterstützt vom Rettungsdienst und der Polizei. Ein ungewöhnlicher Feuerwehreinsatz hat sich am Samstagnachmittag in Eppelborn ereignet. Dort brannte es an einem Hochspannungsmast in der Straße in der Allwies. Wegen der hohen Spannung konnten die Feuerwehrleute das Feuer zunächst nicht direkt löschen. Sie sicherten die Umgebung und löschten brennende Teile, die herabfielen. Erst als der Energieversorger den Strom abgeschaltet hatte, gab es Entwarnung. Teile der Umgebung hatten eine Stunde lang keinen Strom. In Losheim am See gab es am Freitagabend eine brutale Attacke in Britten. 3 Männer haben einen Mann auf offener Straße zusammengeschlagen und auf ihn eingetreten, auch als er am Boden lag. Die mutmaßlichen Täter sind mit einem Fahrzeug geflohen. Die Polizei kennt das Fluchtfahrzeug und sucht weiter nach den Angreifern. Zeugen werden dringend gebeten, Hinweise zu geben. Soweit das Neueste aus der Region für den Moment. Weitere Nachrichten findet ihr auf blaulichtreport-saarland.de.
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3: Im Saarland ist es heute Morgen überall dicht bewölkt. Die Temperaturen liegen bei etwa 13 Grad. Es bleibt grau, die Sonne zeigt sich kaum. Im Laufe des Vormittags bleibt der Himmel bedeckt, es wird nur ein bisschen wärmer. Ab Mittag setzt vielerorts leichter Regen ein und am Nachmittag kann es zwischendurch auch mal kräftiger regnen. Die Höchstwerte liegen heute meist zwischen 15 und 17 Grad. Gegen Abend bleibt es nass und bewölkt und die Temperaturen gehen dann wieder in Richtung 10 Grad zurück.
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3: Der aktuelle Blick auf die Straßen im Saarland. B269 in Höhe L143 Nalbach, Hubertusstraße, besteht Gefahr durch eine ungesicherte Unfallstelle und durch einen defekten Pkw. Und A8 von Saarlouis in Richtung Luxemburg zwischen Dillingen-Mitte und Grenzübergang Perl sowie in der Gegenrichtung sind die Notrufsäulen ausgefallen. Wir wünschen euch eine gute Fahrt.
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Ich bin Katrin Müller. Nach der mutmaßlichen Amokfahrt in Leipzig mit 2 Todesopfern und 3 Schwerverletzten soll der Fahrer des Autos heute einem Haftrichter vorgeführt werden. Der 33-jährige deutsche Staatsbürger war am Abend unmittelbar nach der Tat festgenommen worden. Die Polizei geht nach bisherigen Erkenntnissen nicht von einem politischen oder religiösen Motiv des Täters aus. Sachsens Innenminister Armin Schuster zufolge handelt es sich bei dem festgenommenen Fahrer aller Wahrscheinlichkeit nach um einen Einzeltäter, einen Amoktäter. Während viele die Sinnhaftigkeit und einen wirklichen Spareffekt des Tankrabatts für Autofahrer bezweifeln, hat Bundesverkehrsminister Patrick Schnieder die Maßnahme verteidigt und schließt auch eine Verlängerung nicht aus. Tanken müsse für alle bezahlbar bleiben, sagte Schnieder.

0: unter dem Redaktionsnetzwerk Deutschland.
1: Viele können schlichtweg nicht auf das Auto verzichten. Das gilt für Berufspendler, Fahrdienste, aber auch Teile der Wirtschaft wie Speditionen. Sie alle bräuchten in der aktuellen Lage Unterstützung. Insofern sei der Tankrabatt ein wichtiges Signal und die richtige Entscheidung, so Schnieder. Man werde die Lage im Blick behalten und nach den 2 Monaten schauen, was noch erforderlich sei. Solange, bis Ende Juni, gilt eine Steuersenkung für Benzin und Diesel von knapp 17 Cent pro Liter. Noch kommt die allerdings nicht in vollem Umfang bei den Autofahrern an. Diana Kramer, Nachrichtenredaktion.
0: Russland will am Samstag den Tag des Sieges im Zweiten Weltkrieg feiern und hat eine 2-tägige Waffenruhe ab Freitag angekündigt. Kiew reagierte prompt. Der ukrainische Präsident Selenskyj kündigte am Abend ebenfalls eine Waffenruhe bereits ab morgen an.
2: Das gab es in 4 Jahren Ukraine-Krieg noch nicht. Zeitlich versetzte Waffenruhen. Erst will die Ukraine morgen und übermorgen nicht schießen, Russland will am Freitag und Samstag stillhalten. Dann wird in Russland der Tag des Sieges gefeiert. Die Ukraine gibt damit keine Garantie für die Militärparade in Moskau ab. Doch Russland hat für den Fall von Angriffen mit Vergeltung gedroht. Selenskyj geht es darum, über Waffenruhen wieder in Friedensgespräche zu kommen. Friedemann Kohler, Nachrichtenredaktion.
0: Die großen deutschen Reiseveranstalter wollen trotz der steigenden Kerosinpreise Kunden nicht nachträglich für gebuchte Reisen zur Kasse bitten. Man werde die Preise für bereits gebuchte Reisen nicht nachträglich erhöhen, berichteten die Anbieter TUI, Altours und DerTour dem Tagesspiegel. Für zukünftige Buchungen könnte es allerdings angesichts des Preisanstiegs anders aussehen.
3: Und jetzt in Kürze das Wichtigste aus dem Saarland und der Region. Das Marienhaus Klinikum St. Elisabeth in Saarlouis baut kräftig aus. Mit neuen Operationssälen, einer erweiterten Notaufnahme und einem Hubschrauberlandeplatz will man medizinische Versorgung und Strukturen modernisieren. In Saarbrücken-Dudweiler lodert die Angst nach einer Brandserie. Erneut zerstörte ein verheerendes Feuer ein Mehrfamilienhaus. Die Ermittlungen laufen auf Hochtouren. Und in Losheim am See sorgt eine brutale Gruppenattacke auf offener Straße für Entsetzen. Die Polizei bittet Zeugen um Hinweise. Ausführliches dazu gleich um 9:30.
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6: Im Saarland ist es im Moment dicht bewölkt, so um die 14 Grad. Und oft liegt noch ein bisschen Feuchtigkeit in der Luft. Meist bleibt's trocken, aber die Sonne kommt kaum raus. Ab heute Mittag gibt's vielerorts leichten Regen und die Temperaturen liegen dann so zwischen 15 und 17 Grad. Später am Nachmittag und Richtung Abend regnet es weiter leicht, dabei bleibt es mit rund 14 Grad noch relativ mild. In der Nacht geht's mit vielen Wolken weiter und die Werte sinken auf etwa 8 Grad.
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6: Der aktuelle Blick auf die Straßen im Saarland. B269 in Höhe L143 Nalbach-Hubertusstraße. Besteht Gefahr durch eine ungesicherte Unfallstelle und durch einen defekten Pkw. Und A8 von Saarlouis in Richtung Luxemburg zwischen Dillingen-Mitte und Grenzübergang Perl sowie in der Gegenrichtung sind die Notrufsäulen ausgefallen. Kommt gut an!
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6: City Radio am Morgen und ich bin euer Moderator gestatten, Max Lorenz. Hi!

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1: Nach einem Raubüberfall auf einen Teddymarkt in Ensdorf sucht die Polizei aktuell nach dem Täter. Der Überfall fand schon am Montag, dem 14. Juli, gegen 12 Uhr mittags in der Provinzialstraße statt. Ein bislang unbekannter Mann hat den Verkaufsraum betreten und ist direkt zur Kasse gegangen. Er hat dort die Kassiererin mit einer schwarzen Handfeuerwaffe bedroht. Die Mitarbeiterin konnte schnell reagieren und ist aus dem Kassenbereich geflüchtet. Der Täter hat diese Situation ausgenutzt, hat das Diebesgut an sich genommen und den Laden verlassen. Die Polizei hat jetzt neue Videoaufnahmen veröffentlicht, auf denen der Mann zu erkennen ist. Er ist etwa 1,70 Meter groß, schlank und hat kurze dunkle Haare. Zur Tatzeit hat er einen hellgrauen Pullover getragen, eine eng anliegende graue Hose mit Seitentaschen, schwarze Turnschuhe und eine schwarze Basecap mit rechteckigem Aufnäher. Außerdem hatte er eine schwarze Stoffmaske auf. Wer Hinweise zur Identität oder zum Aufenthaltsort des Mannes hat, soll sich bei der Polizeiinspektion Saarlouis unter der Nummer 06831 9010 melden.

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0: mit Andreas Klein. Hallo. Das Marienhausklinikum St. Elisabeth in Saarlouis baut seinen Standort umfassend aus. Entstehen soll ein neues Funktionsgebäude hinter dem Klinikgebäude. Dort entstehen neue Operationssäle, eine erweiterte Notaufnahme und Spezialeinheiten für Herznotfälle. Auch neue Intensivstationen für Kinder und Erwachsene sind geplant. Ein Hubschrauberlandeplatz auf dem Dach soll ebenfalls kommen. Die Klinik will die internen Abläufe besser trennen und auf zwei Bettzimmer umstellen. So werden Patientinnen und Patienten ruhiger untergebracht. Außerdem soll die ambulante Versorgung gestärkt werden. Auch ein neues Parkhaus ist Teil der Pläne. In Saarbrücken-Dudweiler hat es einen schweren Wohnhausbrand gegeben. Am Montagabend stand ein Mehrfamilienhaus in der Scheiterstraße in Flammen. Bereits zuvor hatte es dort mehrere kleinere Brände gegeben. Diesmal griff das Feuer bis in das Dachgeschoss über. Die Feuerwehr war mit einem Großaufgebot im Einsatz. Zwei Menschen wurden verletzt. Rund 15 Personen leben in dem Haus. Die Ermittlungen zur Ursache laufen. Die Polizei prüft, ob ein Zusammenhang mit den vorherigen Bränden besteht. In Losheim am See kam es am Freitagabend zu einer brutalen Attacke im Ortsteil Britten. Drei Männer griffen einen Mann auf offener Straße an. Sie schlugen und traten weiter, auch als er schon am Boden lag. Die Täter sind in einem bekannten Fahrzeug geflüchtet. Die Polizei sucht nun nach weiteren Zeugen, die Hinweise geben können. Einen ungewöhnlichen Einsatz hat es am Samstag in Eppelborn gegeben. Dort brannte ein Hochspannungsmast in der Straße in der Allwies. Wegen der hohen Spannung konnten Feuerwehrleute nicht sofort eingreifen. Erst nach der Abschaltung durch den Energieversorger haben sie den Brand gelöscht und benachbarte Grünflächen bewässert. Teile der Umgebung waren während des Einsatzes ohne Strom. Nach etwa einer Stunde war alles unter Kontrolle. Soweit das Neueste aus der Region für den Moment. Weitere Nachrichten findet ihr auf blaulichtreport-saarland.de.
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2: Im Saarland ist es im Moment dicht bewölkt, so um die 14 Grad. Und oft liegt noch ein bisschen Feuchtigkeit in der Luft. Meist bleibt's trocken, aber die Sonne kommt kaum raus. Ab heute Mittag gibt's vielerorts leichten Regen und die Temperaturen liegen dann so zwischen 15 und 17 Grad. Später am Nachmittag und Richtung Abend regnet es weiter leicht, dabei bleibt es mit rund 14 Grad noch relativ mild. In der Nacht geht's mit vielen Wolken weiter und die Werte sinken auf etwa 8 Grad.
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2: Der aktuelle Blick auf die Straßen im Saarland. B269 in Höhe L143 Nalbach-Hubertusstraße besteht Gefahr durch eine ungesicherte Unfallstelle und durch einen defekten Pkw. Und A8 von Saarlouis in Richtung Luxemburg zwischen Dillingen-Mitte und Grenzübergang Perl sind in beiden Richtungen die Notrufsäulen ausgefallen. Wir wünschen euch eine gute Fahrt.
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2: Guten Morgen, mein Name ist Max Lorenz auf eurem City Radio.
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1: Goofy ist ein 6 Jahre alter Drahthaarrüde und lebt seit 2021 im Tierheim Linksbachhof. Er ist ein selbstbewusster und mutiger Kerl, der eine klare Führung braucht. Seinen vertrauten Menschen gegenüber zeigt er sich freundlich und verspielt, bei Fremden ist er eher distanziert. Goofy ist sehr sportlich und liebt Aktivitäten wie Joggen oder Wandern. Wir suchen für ihn ein Zuhause bei erfahrenen Haltern ohne Kinder, die ihm nötige Struktur, Sicherheit und ausreichend Auslastung im Alltag bieten können.

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0: Ich bin Katrin Müller. Leipzig steht nach der mutmaßlichen Amokfahrt in der Innenstadt unter Schock. Ein 33-jähriger Deutscher war gestern mit einem Auto in eine Fußgängerzone gerast. Zwei Menschen starben, viele weitere wurden verletzt, drei von ihnen schwer. Der Fahrer des Autos wurde unmittelbar nach der Tat festgenommen. Er soll heute einem Haftrichter vorgeführt werden.
1: Die Betroffenheit in Leipzig ist am Tag nach der Tat groß. Um der Trauer Raum zu geben und der Opfer zu gedenken, soll es am Nachmittag eine ökumenische Gedenkandacht in der Nikolaikirche geben. Währenddessen laufen die Ermittlungen von Polizei und Staatsanwaltschaft weiter. Dafür sind Teile der Leipziger Innenstadt heute auch noch gesperrt. Ein politisches oder religiöses Motiv schließt die Polizei aus. Fiona Reinhardt, Nachrichtenredaktion.
0: Mütter von kleinen Kindern übernehmen mehr Sorgearbeit und sind deutlich seltener berufstätig als Väter in derselben Familiensituation. 2025 ging weniger als die Hälfte der Mütter mit mindestens einem Kind unter 3 Jahren einer Erwerbsarbeit nach, wie das Statistische Bundesamt mitteilt. Bei Vätern, die mit einem oder mehr Kindern unter 3 Jahren im Haushalt lebten, war die Erwerbstätigenquote mit rund 89% mehr als doppelt so hoch. Die Zahl der Apotheken in Deutschland ist im ersten Quartal weiter gesunken. Ende März gab es bundesweit noch rund 16.540 Apotheken. Nochmal 60 weniger als zum Jahreswechsel. Das geht aus Daten der Bundesvereinigung Deutscher Apothekerverbände hervor.
2: Seit Jahresbeginn wurden 19 Apotheken neu eröffnet, gleichzeitig aber 79 geschlossen. Ein Trend, der sich seit

0: Jahren fortsetzt. Vor allem im ländlichen Raum bedeutet das für viele Menschen, die Medikamente brauchen, weite Wege. Lange kann das so nicht weitergehen, sagt der Vorsitzende des Deutschen Apothekerverbandes Hans-Peter Hubmann und beklagt die chronische Unterfinanzierung der Apotheken. Seit Jahren wird eine Anhebung der Honorare gefordert. Wegen der angespannten Finanzlage der gesetzlichen Krankenkassen hat Schwarz-Rot diese aber zurückgestellt. Diana Kramer, Nachrichtenredaktion.
1: Bundesverkehrsminister Patrick Schnieder hält den Tankrabatt für sinnvoll und schließt eine Verlängerung nicht grundsätzlich aus. Der Tankrabatt sei eine richtige Entscheidung, sagte er dem Redaktionsnetzwerk Deutschland. Seit 1. Mai gilt für 2 Monate eine Steuersenkung für Benzin und Diesel von knapp 17 Cent pro Liter.
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0: bin Katrin Müller. Allmählich beginnt die Urlaubszeit und neben Benzin und Diesel hat sich auch Kerosin stark verteuert. Die großen Reiseveranstalter wollen ihre Kunden für gebuchte Reisen aber nicht nachträglich zur Kasse bitten. Das berichten TUI, Altours und der Tour dem Tagesspiegel in einer Umfrage. Für zukünftige Buchungen könnte es allerdings teurer werden.
1: Veranstalter können den Reisepreis tatsächlich nachträglich erhöhen. Und zwar dann, wenn es im Vertrag steht und gestiegene Kosten wie Kerosin es nachweislich erfordern. Ein solcher Aufschlag muss aber spätestens 20 Tage vor der Reise mitgeteilt werden. Die Preise für Kerosin steigen aktuell, deshalb könne man nicht ausschließen, dass die Buchungen teurer werden. Auch Sorgen vor einem Mangel an Kerosin stehen im Raum. Wenn Flüge deshalb im Sommer gestrichen werden müssen, werde man die Kunden umgehend informieren, heißt es. Thomas Bremser, Nachrichtenredaktion.
0: Nach der Amokfahrt in Leipzig ist die Innenstadt weiter abgesperrt. Viele Menschen haben an der Stelle, an der gestern ein Autofahrer in die Fußgängerzone gefahren war, Kerzen aufgestellt und Blumen niedergelegt. Zwei Menschen starben bei der Amokfahrt des 33-Jährigen, viele weitere wurden verletzt.
2: Einen politischen oder religiösen Hintergrund für die Tat schließt die Polizei zurzeit aus. Es bleibt also die Frage, warum hat der 33-Jährige das getan? Um dem nachzugehen, ermitteln Polizei und Staatsanwaltschaft heute weiter und so lange

0: bleibt die Leipziger Innenstadt vermutlich auch noch gesperrt. Ermittelt wird wegen Mordes in 2 Fällen und versuchtem Mord in mindestens 2 Fällen. Nach dpa-Informationen war der 33-jährige Fahrer des Autos Polizei bekannt, allerdings nicht wegen ähnlicher Taten. Er soll heute einem Haftrichter vorgeführt werden. Fiona Reinhardt, Nachrichtenredaktion.
1: Der SPD-Politiker Dirk Wiese hat den Willen seiner Partei bekräftigt, gemeinsam mit der Union Schwarz-Rot zum Erfolg zu führen. Man wolle, dass die Koalition erfolgreich sei, Reformen müssten angepackt, aber auch die Ärmel hochgekrempelt werden, sagte der erste parlamentarische Geschäftsführer der SPD-Bundestagsfraktion im Ersten. Morgen ist Schwarz-Rot 1 Jahr im Amt. Für Konsum auf Pump haben sich Deutschlands Verbraucherinnen und Verbraucher im vergangenen Jahr mehr Kredite besorgt als ein Jahr zuvor. Das Neugeschäft der Kreditbanken in diesem Bereich stieg auf insgesamt knapp 60 Milliarden Euro, wie aus den Jahreszahlen des Bankenfachverbands hervorgeht. Besonders gefragt sind Autokredite.
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2: Ich bin Katrin Müller. Seit Anfang Mai gibt es in Deutschland den Tankrabatt wegen der hohen Spritpreise. Die 17 Cent Steuersenkung pro Liter landen aber offenbar nicht komplett an den Zapfsäulen. Das haben jetzt auch die Wirtschaftsforscher vom Münchner IFO-Institut berechnet.
3: Besonders groß ist der Unterschied beim Diesel. Der wurde laut IFO-Institut in den ersten 3 Tagen des Tankrabatts im Schnitt nur 4 Cent billiger. Bei Superbenzin waren es immerhin 12 Cent. Es ist zwar auch für die Experten schwer, genau zu sagen, wie die schwankenden Preise zustande kommen und wie groß der Einfluss von Maßnahmen wie dem Tankrabatt ist. Zuvor hatten aber auch schon der ADAC und Verbraucherschützer kritisiert, dass die Steuersenkung nur teilweise bei den Autofahrern ankommt. Aus Berlin, Thomas Borgt.
2: Nach der mutmaßlichen Amokfahrt in Leipzig mit 2 Todesopfern und 3 Schwerverletzten soll der Fahrer des Autos heute einem Haftrichter vorgeführt werden. Der 33-jährige deutsche Staatsbürger war am Abend unmittelbar nach der Tat festgenommen worden. Die Polizei geht nach bisherigen Erkenntnissen nicht von einem politischen oder religiösen Motiv des Täters aus. Sachsens Innenminister Armin Schuster zufolge handelt es sich bei dem festgenommenen Fahrer aller Wahrscheinlichkeit nach um einen Einzeltäter, einen Amoktäter. Russland will am Samstag den Tag des Sieges im Zweiten Weltkrieg feiern und hat eine 2-tägige Waffenruhe ab Freitag angekündigt. Kiew reagierte prompt. Der ukrainische Präsident Selenskyj kündigte am Abend ebenfalls eine Waffenruhe bereits ab morgen an.
4: Das gab es in 4 Jahren Ukraine-Krieg noch nicht. Zeitlich versetzte Waffenruhen. Erst will die Ukraine morgen und übermorgen nicht schießen, Russland will am Freitag und Samstag stillhalten. Dann wird in Russland der Tag des Sieges gefeiert. Die Ukraine gibt damit keine Garantie für die Militärparade in Moskau ab. Doch Russland hat für den Fall von Angriffen mit Vergeltung gedroht. Selenskyj geht es darum, über Waffenruhen wieder in Friedensgespräche zu kommen. Friedemann Kohler, Nachrichtenredaktion.
2: Die großen deutschen Reiseveranstalter wollen trotz der steigenden Kerosinpreise Kunden nicht nachträglich für gebuchte Reisen zur Kasse bitten. Man werde die Preise für bereits gebuchte Reisen nicht nachträglich erhöhen, berichteten die Anbieter TUI, Altours und DerTour dem Tagesspiegel. Für zukünftige Buchungen könnte es allerdings angesichts des Preisanstiegs anders aussehen.
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0: Journalistin Katrin Müller. Ob die Mineralölkonzerne den Tankrabatt an die Verbraucher weitergeben, lässt sich nach Einschätzung des Bundeskartellamts nicht schnell beurteilen. Man werde irgendwann wissen, ob die Steuersenkung an Verbraucher weitergegeben worden sei, sagte der Präsident des Amts Andreas Mund im öffentlich-rechtlichen Rundfunk. Das Münchner IFO-Institut sieht hingegen beim Tankrabatt in den ersten 3 Tagen nur eine unvollständige Weitergabe an den Zapfsäulen. Nach der Amokfahrt in Leipzig ist die Innenstadt weiter abgesperrt. Viele Menschen haben an der Stelle, an der gestern ein Autofahrer in die Fußgängerzone gefahren war, Kerzen aufgestellt und Blumen niedergelegt. 2 Menschen starben bei der Amokfahrt des 33-Jährigen, viele weitere wurden verletzt.
1: Einen politischen oder religiösen Hintergrund für die Tat schließt die Polizei zurzeit aus. Es bleibt also die Frage, warum hat der 33-Jährige das getan? Um dem nachzugehen, ermitteln Polizei und Staatsanwaltschaft heute weiter. Nach dpa-Informationen war der 33-jährige Fahrer des Autos Polizei bekannt, allerdings nicht wegen ähnlicher Taten. Fiona Reinhardt, Nachrichtenredaktion.
0: Allmählich beginnt die Urlaubszeit und neben Benzin und Diesel hat sich auch Kerosin stark verteuert. Die großen Reiseveranstalter wollen ihre Kunden für gebuchte Reisen aber nicht nachträglich zur Kasse bitten. Das berichten TUI, Altours und Der Tour dem Tagesspiegel in einer Umfrage. Für zukünftige Buchungen könnte es allerdings teurer werden.
2: Veranstalter können den Reisepreis tatsächlich nachträglich erhöhen. Und zwar dann, wenn es im Vertrag steht und gestiegene Kosten wie Kerosin es nachweislich erfordern. Ein solcher Aufschlag muss aber spätestens 20 Tage vor der Reise mitgeteilt werden. Die Preise für Kerosin steigen aktuell, deshalb könne man nicht ausschließen, dass die Buchungen teurer werden. Auch Sorgen vor einem Mangel an Kerosin stehen im Raum. Wenn Flüge deshalb im Sommer gestrichen werden müssen, werde man die Kunden umgehend informieren, heißt es. Thomas Bremser, Nachrichtenredaktion.
0: Einen Memmingen im Allgäu vermisster 14-Jähriger ist mutmaßlich Opfer eines Gewaltverbrechens geworden. Nach dem Fund der Leiche des Jugendlichen sei der Verdächtige nach Polizeischüssen gestorben, teilten Polizei und Staatsanwaltschaft mit. Die Obduktion der Leiche des 14-Jährigen hat demnach eine Gewalteinwirkung bestätigt. Bei dem Verdächtigen handelt es sich um einen 37-Jährigen. Bei seiner Verfolgung sei dieser mit einem Messer auf die Beamten zugegangen. Daraufhin hätten die Polizisten auf den Mann geschossen und ihn mehrfach getroffen, hieß es.
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0: Katrin Müller. Ob die Mineralölkonzerne den Tankrabatt an die Verbraucher weitergeben, lässt sich nach Einschätzung des Bundeskartellamts nicht schnell beurteilen. Man werde irgendwann wissen, ob die Steuersenkung an Verbraucher weitergegeben worden sei, sagte der Präsident des Amts Andreas Mund im öffentlich-rechtlichen Rundfunk. Das Münchner IFO-Institut sieht hingegen beim Tankrabatt in den ersten 3 Tagen nur eine unvollständige Weitergabe an den Zapfsäulen. Nach der Amokfahrt in Leipzig ist die Innenstadt weiter abgesperrt. Viele Menschen haben an der Stelle, an der gestern ein Autofahrer in die Fußgängerzone gefahren war, Kerzen aufgestellt und Blumen niedergelegt. 2 Menschen starben bei der Amokfahrt des 33-Jährigen, viele weitere wurden verletzt.
1: Einen politischen oder religiösen Hintergrund für die Tat schließt die Polizei zurzeit aus. Es bleibt also die Frage, warum hat der 33-Jährige das getan? Um dem nachzugehen, ermitteln Polizei und Staatsanwaltschaft heute weiter. Nach dpa-Informationen war der 33-jährige Fahrer des Autos Polizei bekannt, allerdings nicht wegen ähnlicher Taten. Fiona Reinhardt, Nachrichtenredaktion.
0: Allmählich beginnt die Urlaubszeit und neben Benzin und Diesel hat sich auch Kerosin stark verteuert. Die großen Reiseveranstalter wollen ihre Kunden für gebuchte Reisen aber nicht nachträglich zur Kasse bitten. Das berichten TUI, Altours und der Tour dem Tagesspiegel in einer Umfrage. Für zukünftige Buchungen könnte es allerdings teurer werden.
2: Veranstalter können den Reisepreis tatsächlich nachträglich erhöhen. Und zwar dann, wenn es im Vertrag steht und gestiegene Kosten wie Kerosin es nachweislich erfordern. Ein solcher Aufschlag muss aber spätestens 20 Tage vor der Reise mitgeteilt werden. Die Preise für Kerosin steigen aktuell, deshalb könne man nicht ausschließen, dass die Buchungen teurer werden. Auch Sorgen vor einem Mangel an Kerosin stehen im Raum. Wenn Flüge deshalb im Sommer gestrichen werden müssen, werde man die Kunden umgehend informieren, heißt es. Thomas Bremser, Nachrichtenredaktion.
0: Einen Memmingen im Allgäu vermisster 14-Jähriger ist mutmaßlich Opfer eines Gewaltverbrechens geworden. Nach dem Fund der Leiche des Jugendlichen sei der Verdächtige nach Polizeischüssen gestorben, teilten Polizei und Staatsanwaltschaft mit. Die Obduktion der Leiche des 14-Jährigen hat demnach eine Gewalteinwirkung bestätigt. Bei dem Verdächtigen handelt es sich um einen 37-Jährigen. Bei seiner Verfolgung sei dieser mit einem Messer auf die Beamten zugegangen. Daraufhin hätten die Polizisten auf den Mann geschossen und ihn mehrfach getroffen, hieß es.
3: Und jetzt in Kürze das Wichtigste aus dem Saarland und der Region. Die Bundespolizei hat im Grenzgebiet bei Saarbrücken und Großrosseln 2 mit Haftbefehl gesuchte Personen festgenommen. Beide konnten ihre Geldstrafen nicht bezahlen und wurden ins Gefängnis gebracht. An einer Tankstelle in Friedrichsthal sorgte die bevorstehende Spritpreiserhöhung für langen Andrang. Bis zu 20 Autos warteten, um noch vor 12 Uhr günstig zu tanken. Unterdessen steht die Erstaufnahmeeinrichtung für Geflüchtete in Kusel vor dem Aus. Die Bundeswehr kehrt zurück. Rund 300 Bewohner müssen umziehen. Ausführliches dazu gleich um 9:30.
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6: Im Saarland ist es gerade grau und nass, es regnet leicht und wir haben so um die 15 Grad. Die Wolken hängen dicht und die Luft fühlt sich ziemlich feucht an. Heute Nachmittag bleibt es weiter regnerisch, bei ungefähr 15 Grad. Gegen Abend geht's runter Richtung 14 Grad, der Regen bleibt erstmal da, wird aber ein bisschen schwächer. Heute Nacht kühlt es dann auf etwa 10 Grad ab, der Himmel bleibt bedeckt und nur ab und zu kommen noch ein paar Tropfen runter.
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1: Der aktuelle Blick auf die Straßen im Saarland. Ihr fahrt auf der A8 von Luxemburg in Richtung Saarlouis. Zwischen Merzig und Rehlingen besteht Gefahr durch eine ungesicherte Unfallstelle und durch Gegenstände auf der Fahrbahn. Und auf der A8 von Saarlouis in Richtung Luxemburg, zwischen Dillingen-Mitte und Grenzübergang Perl, sind in beiden Richtungen die Notrufsäulen ausgefallen. Kommt gut an!
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1: In der alten Reithalle am Schanzenberg in Alzerbrücken hat es wieder gebrannt. Am Sonntagmittag hat die Feuerwehr eine Rauchentwicklung gemeldet bekommen. Das Gebäude war in der Vergangenheit schon öfter von Bränden betroffen. Als die Einsatzkräfte eintrafen, stand ein etwa 5x20 Meter großer Teil einer alten Holztribüne in Flammen. Durch die starke Hitze hat das Feuer auch auf den Dachbereich der leerstehenden Halle übergegriffen. Die Feuerwehr musste schnell handeln, um eine weitere Ausbreitung zu verhindern. Zwei Trupps sind unter Atemschutz mit Löschrohren gegen die Flammen vorgegangen. Sie konnten das Feuer ziemlich zügig unter Kontrolle bringen. Der Löschbezirk Alzerbrücken war ebenfalls alarmiert, musste aber nicht mehr eingreifen und konnte die Anfahrt abbrechen. Die Nachlöscharbeiten waren aber kompliziert. Die Feuerwehr konnte das Löschwasser nur mit einem Tanklöschfahrzeug im Pendelverkehr heranschaffen. Außerdem kam eine Drehleiter zum Einsatz, um Glutnester im Dach zu löschen. Insgesamt waren rund 22 Einsatzkräfte mit 7 Fahrzeugen vor Ort, unterstützt von Rettungsdienst und Polizei.
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1: Mit Andreas Klein. Hallo. Die Bundespolizei hat am Sonntag im Raum Saarbrücken und Großrosseln zwei gesuchte Personen festgenommen. Beide konnten ihre Geldstrafen nicht zahlen und sind deshalb in Haft gekommen. Ein 32-jähriger Mann wollte mit dem Bus von Frankreich nach Deutschland einreisen. Gegen ihn lag ein Haftbefehl wegen Diebstahls vor. Auch eine 64-jährige Frau aus Frankreich fiel auf. Sie versuchte, bei einer Kontrolle in Großrosseln zu fliehen. Schließlich stellte sich heraus, auch gegen sie lag ein Haftbefehl vor, wegen Trunkenheit am Steuer. Beide sind jetzt in einer Justizvollzugsanstalt untergebracht. In Friedrichsthal-Bildstock gab es am Dienstagvormittag lange Staus an der ED-Tankstelle. Bis zu 20 Autos standen Schlange. Viele Autofahrer wollten noch schnell vor Mittag tanken, um den höheren Spritpreisen zu entgehen. Der Grund? Gegen Mittag steigen die Preise meist deutlich. Wer sparen will, braucht gute Nerven. Und manchmal viel Geduld. Solche Szenen kennt man sonst aus Grenzregionen wie Luxemburg. Jetzt treten sie auch an saarländischen Tankstellen auf. Die Aufnahmeeinrichtung für Asylsuchende in Kuse schließt Ende Juli. Die Bundesanstalt für Immobilien hat den Mietvertrag nicht verlängert. Grund? Die Bundeswehr kehrt auf das Gelände der alten Kaserne zurück. Rund 300 Geflüchtete müssen umziehen. Für die Region ist das ein Einschnitt. Etwa 170 Arbeitsplätze hängen an der Einrichtung, viele bei externen Dienstleistern. Die Zukunft der Beschäftigten ist unklar. Das Land Rheinland-Pfalz hat bisher einen Großteil der Kosten getragen. Mit der Schließung endet in Kuse ein wichtiges Kapitel. Im Saarland hat es auch 2025 wieder zahlreiche antisemitische Vorfälle gegeben. Das zeigt der aktuelle Jahresbericht der Meldestelle RIAS. Insgesamt wurden 57 Fälle gemeldet. Experten sehen darin keine Entspannung. Die Zahl bleibt seit Ende 2023 auf hohem Niveau. Viele Fälle geschehen im öffentlichen Raum, auch an Schulen. Meist handelt es sich um verbale Angriffe oder diskriminierendes Verhalten. Der tatsächliche Umfang dürfte noch größer sein. Die Meldestelle ruft weiter zu Aufmerksamkeit und Prävention auf. Soweit das Neueste aus der Region für den Moment. Weitere Nachrichten findet ihr auf blaulichtreport-saarland.de.
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4: Im Saarland ist es gerade grau und nass, es regnet leicht und wir haben so um die 15 Grad. Die Wolken hängen dicht und die Luft fühlt sich ziemlich feucht an. Heute Nachmittag bleibt es weiter regnerisch, bei ungefähr 15 Grad. Gegen Abend geht's runter Richtung 14 Grad. Der Regen bleibt erstmal da, wird aber ein bisschen schwächer. Heute Nacht kühlt's dann auf etwa 10 Grad ab. Der Himmel bleibt bedeckt und nur ab und zu kommen noch ein paar Tropfen runter.
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4: Der aktuelle Blick auf die Straßen im Saarland. A8 von Luxemburg in Richtung Saarlouis zwischen Merzig und Rehlingen. Gefahr durch eine ungesicherte Unfallstelle und Gegenstände auf der Fahrbahn. A620 von Saarlouis in Richtung Saarbrücken zwischen Völklingen-Werden und Völklingen. Gefahr durch ein liegen gebliebenes Fahrzeug. Und A8 von Saarlouis in Richtung Luxemburg zwischen Dillingen-Mitte und Grenzübergang Perl sind in beiden Richtungen die Notrufsäulen ausgefallen. Kommt gut an!
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0: Das IFO-Institut sieht beim Tankrabatt in den ersten Tagen nur eine teilweise Weitergabe an den Zapfsäulen. Beim Diesel seien von 17 Cent Steuersenkung je Liter im Schnitt nur 4 Cent angekommen, bei Superbenzin rund 12 Cent hieß es. Grundlage ist ein Vergleich der Spritpreise in Deutschland und Frankreich. Die Branche widerspricht, der Rabatt werde voll weitergegeben. Kerzen, Blumen und stille Anteilnahme prägen heute das Bild in der Leipziger Innenstadt nach der tödlichen Amokfahrt. Während die Stadt der Opfer gedenkt, laufen die Ermittlungen weiter.
1: Was genau den Mann dazu brachte, mit seinem Auto durch die Fußgängerzone zu rasen, ist weiter unklar. Von einem politischen oder religiösen Motiv gehen die Ermittler aktuell aber nicht aus. Bei der Amokfahrt waren 2 Menschen getötet und viele teilweise schwer verletzt worden. Die Stadt Leipzig will nun auch prüfen, ob die Sicherheitsvorkehrungen in der Innenstadt ausreichen. Der Täter konnte offenbar ohne Hindernisse wie etwa Poller in die Fußgängerzone hineinfahren. Thomas Brock, Nachrichtenredaktion.
0: Der Impfstoffhersteller BioNTech plant die Schließung mehrerer Produktionsstandorte. Insgesamt fast 1.900 Stellen könnten von den Einschnitten betroffen sein, kündigte das Management des Unternehmens in Mainz an.
2: Bis Ende kommenden Jahres sollen die Niederlassungen in Idar, Oberstein, Marburg und Tübingen geschlossen werden. Ein Produktionsstandort in Singapur schon bis Ende März 27. Grund: zu wenig Aufträge und zu hohe Kosten. Außerdem sinken die Umsätze vor allem bei den Covid-Impfstoffen. BioNTech hat zuletzt nach eigenen Angaben mehr als 500 Millionen Euro Verlust gemacht. In dieser Größenordnung sollen sich auch die jährlichen Einsparungen bewegen, wenn bis 2029 alle geplanten Maßnahmen vollständig umgesetzt sind. Thomas Thonfeld, Nachrichtenredaktion.
0: Die Deutsche Post AG will ihren Konzernnamen ablegen und künftig unter DHL firmieren. Einen entsprechenden Antrag stellte der Vorstand auf der Hauptversammlung in Bonn. Die Zustimmung gilt als sicher, der Namenswechsel soll zum 1. September wirksam werden. Künftig steht Deutsche Post AG nur noch für das Deutschlandgeschäft mit Briefen und Paketen. Der Konzern reagiert damit auf die wachsende Bedeutung des internationalen Logistikgeschäfts. Aus der Politik kam Kritik an dem Vorhaben des Postdienstleisters, sich auf Konzernebene von seinem historischen Namen zu trennen.
3: Und jetzt in Kürze das Wichtigste aus dem Saarland und der Region. 2 Gesuchte landen nach Festnahmen im Grenzgebiet ohne Zahlung der Geld.

0: Haftstrafe direkt in der Justizvollzugsanstalt. Einmal wegen Diebstahls, einmal wegen Trunkenheit am Steuer. In Bildstock sorgen Minuten vor einer Kraftstoffpreiserhöhung für lange Autoschlangen an der Tankstelle. Das Geduldsspiel an der Zapfsäule zeigt, wie sensibel Verbraucher auf Preisschwankungen reagieren. Schließlich droht mit der Schließung der Asylaufnahmeeinrichtung in Kusel nicht nur die Verlagerung von 300 Geflüchteten, sondern auch der Verlust zahlreicher Arbeitsplätze und eines regionalen Standbeins. Ausführliches dazu gleich um halb.
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3: Im Saarland ist's nass und grau bei ungefähr 15 Grad. An vielen Orten regnet's leicht bis mäßig. Die Wolken hängen dicht und die Luft ist ziemlich feucht. Bis in den Abend bleibt's regnerisch und die Temperaturen gehen runter auf etwa 14 Grad. In der Nacht kühlt's weiter ab auf ungefähr 11 Grad. Die Schauer lassen langsam nach, aber es bleibt meistens bedeckt.
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3: Der aktuelle Blick auf die Straßen im Saarland. A8 von Saarlouis in Richtung Luxemburg. Zwischen Dillingen-Mitte und Grenzübergang Perl sind in beiden Richtungen die Notrufsäulen ausgefallen. Wir wünschen euch eine gute Fahrt.
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1: In Eppelborn hat es einen ungewöhnlichen Feuerwehreinsatz gegeben. Am Samstagnachmittag haben Anwohner in der Straße in der Allwies laute Geräusche gehört. Außerdem sahen sie Flammen an einem Strommast. Die Feuerwehr ist sofort ausgerückt. Vor Ort war schnell klar, an einem Isolator einer Hochspannungsleitung brannte es. An der Leitung lagen rund 20.000 Volt an. Die Feuerwehr konnte deshalb nicht direkt löschen. Die Einsatzkräfte haben gleichzeitig den Energieversorger informiert und Sicherungsmaßnahmen getroffen. Sie haben brennende Teile, die heruntergefallen sind, gelöscht. Außerdem haben sie die Vegetation rund um den Mast großzügig gewässert. Das Feuer konnte sich so nicht weiter ausbreiten. Erst als der Strom abgeschaltet war, war die Gefahr gebannt. In einigen Teilen von Eppelborn gab es durch die Arbeiten zeitweilig einen Stromausfall. Nach etwa einer Stunde war der Einsatz beendet.

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0: mit Andreas Klein. Hallo. Die Sparkassen im Saarland haben das Jahr 2025 mit stabilen Zahlen abgeschlossen. Trotz wirtschaftlicher Unsicherheiten ist die Bilanzsumme auf über 21 Milliarden Euro gestiegen. Der Jahresüberschuss beträgt rund 29 Millionen Euro. Besonders gefragt waren Kredite für private Haushalte und Unternehmen. Das Neugeschäft hat deutlich zugelegt. Baufinanzierungen zeigen sich lebhaft. Kunden legen jetzt mehr Geld in Wertpapieren an. Klassische Sparbücher verlieren an Bedeutung. Die Sparkassen setzen verstärkt auf digitale Angebote. Mit rund 3.300 Beschäftigten bleiben sie ein wichtiger Arbeitgeber für die Region. Die Bundespolizei hat im Grenzraum bei Saarbrücken und Großrosseln zwei gesuchte Personen festgenommen. Beamte kontrollierten einen 32-jährigen Mann aus Rumänien, der mit einem Reisebus aus Frankreich kam. Gegen ihn lag ein Haftbefehl wegen Diebstahls vor. Da er die geforderte Geldstrafe nicht zahlen konnte, wurde er in die Justizvollzugsanstalt gebracht. In Großrosseln wurde wenig später eine 64-jährige Frau aus Frankreich festgenommen. Auch gegen sie bestand ein Haftbefehl. Sie hatte wegen Trunkenheit im Verkehr eine Geldstrafe offen. Sie wehrte sich massiv. Auch sie sitzt nun in Haft. Die Aufnahmeeinrichtung für Asylbewerber in Kusel schließt zum Sommer. Die Bundesanstalt für Immobilien hat den Mietvertrag gekündigt. Die Bundeswehr kehrt an den Standort zurück. Die etwa 300 Geflüchteten ziehen in andere Heime um. Mit der Schließung verschwinden rund 170 Arbeitsplätze, viele bei externen Dienstleistern. Die Zukunft für sie bleibt ungewiss. Ein Stück regionale Infrastruktur geht damit verloren. An der ED-Tankstelle in Friedrichsthal haben sich am Dienstag vor der Mittagszeit lange Autoschlangen gebildet. Viele Autofahrer wollten noch vor der Preissteigerung tanken. Der Grund? Spritpreise steigen um die Mittagszeit oft deutlich. Kunden warteten lieber länger, um zu sparen. Solche Schlangen waren bislang vor allem aus Grenzregionen bekannt. Der Andrang zeigt, wie sensibel Verbraucher auf Preisschwankungen reagieren. Wer günstiger tanken will, muss den richtigen Zeitpunkt finden. Geduld gehört dazu. Soweit das Neueste aus der Region für den Moment. Weitere Nachrichten findet ihr auf blaulichtreport-saarland.de.
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3: Im Saarland ist's nass und grau bei ungefähr 15 Grad. An vielen Orten regnet's leicht bis mäßig. Die Wolken hängen dicht und die Luft ist ziemlich feucht. Bis in den Abend bleibt's regnerisch und die Temperaturen gehen runter auf etwa 14 Grad. In der Nacht kühlt's weiter ab auf ungefähr 11 Grad. Die Schauer lassen langsam nach, aber es bleibt meistens bedeckt.
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3: Der aktuelle Blick auf die Straßen im Saarland. Auf der A620 von Saarbrücken in Richtung Saarlouis besteht zwischen Saarbrücken-Mahlstatter Brücke und Saarbrücken-Messegelände Gefahr durch ein liegen gebliebenes Fahrzeug auf dem rechten Fahrstreifen. Und auf der A8 von Saarlouis in Richtung Luxemburg, zwischen Dillingen-Mitte und Grenzübergang Perl, sind in beiden Richtungen die Notrufsäulen ausgefallen. Kommt gut an!
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1: Mit mir, Nico. Hi. Das Dorfgemeinschaftshaus in Kronig wird am Samstag zum Schauplatz für das Benefizfestival Mojoni Loud for Puma. Feiert zu einem bunten Mix aus Indie-Rock, Soul und Punk-Rock für Waisenkinder in Tansania und genießt ein tolles Rahmenprogramm mit Buhl und Hüpfburg für die ganze Familie. Am Samstag nimmt euch ein klassischer Stadtrundgang mit durch die malerische Altstadt von St. Wendel. Erfahrt spannende Details zur 1000-jährigen Geschichte der Stadt und erkundet gemeinsam mit dem Stadtführer die beeindruckende gotische Wendelinus-Basilika. Damit wird das Wochenende ganz bestimmt nicht langweilig.
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1: Zum Tag der Pressefreiheit gestern gibt es leider wenig Grund zum Feiern, denn die Lage für Journalisten verschlechtert sich weltweit und auch bei uns in Deutschland spürbar. In der aktuellen Rangliste von Reporter ohne Grenzen ist die Bundesrepublik auf Platz 14 abgerutscht, was vor allem an der wachsenden Bedrohungslage und dem Druck aus extremen Milieus liegt. Besonders brisant ist die Situation hier bei uns im Saarland. Durch eine Änderung der Gesetze hat der Verfassungsschutz jetzt leichtere Hand, wenn es um Überwachungsmaßnahmen geht, was viele Medienvertreter und der Journalistenverband sehr kritisch sehen. Wenn Journalisten aus Angst vor Überwachung oder Hass im Netz vorsichtiger berichten oder bestimmte Themen ganz meiden, leidet am Ende die Qualität der freien Informationen, die wir alle täglich bekommen.

0: aus Bleskin. Der seit Freitag geltende Tankrabatt ist nach einer Analyse des Münchner IFO-Instituts bisher nicht vollständig an die Kunden weitergereicht worden. Basis der Berechnungen ist ein Vergleich der Spritpreise und ihrer Bewegungen in Deutschland und Frankreich.
1: Besonders groß ist der Unterschied beim Diesel. Der wurde laut IFO-Institut in den ersten 3 Tagen des Tankrabatts im Schnitt nur 4 Cent billiger. Bei Superbenzin waren es immerhin 12 Cent. Es ist zwar auch für die Experten schwer, genau zu sagen, wie die schwankenden Preise zustande kommen und wie groß der Einfluss von Maßnahmen wie dem Tankrabatt ist. Zuvor hatten aber auch schon der ADAC und Verbraucherschützer kritisiert, dass die Steuersenkung nur teilweise bei den Autofahrern ankommt. Thomas Brock, Berlin.
0: Nach der Amokfahrt im Zentrum von Leipzig will die Stadt jetzt prüfen, wie sie die Fußgängerzone sicherer machen kann. Parallel laufen die Ermittlungen zum Motiv des Fahrers weiter.
2: Die Stadt Leipzig hat angekündigt, die Zufahrtsstelle zu prüfen, an der die Amokfahrt durch die Innenstadt begonnen hat. Außerdem soll das gesamte Sicherheitskonzept der Innenstadt noch einmal auf den Prüfstand gestellt werden, heißt es. Der Tatverdächtige soll am westlichen Ende der Fußgängerzone noch durch Poller gestoppt worden sein. Am östlichen Eingang gab es aber keine Poller und so konnte der 33-Jährige offenbar ungehindert in die Fußgängerzone fahren. Bei seiner Amokfahrt hat der Mann mehrere Menschen verletzt und 2 Menschen getötet. Fiona Reinhardt, Nachrichtenredaktion.
0: Der Impfstoffhersteller BioNTech plant die Schließung mehrerer Produktionsstandorte. Fast 1.900 Stellen könnten wegfallen. Als Gründe nennt das Unternehmen Überkapazitäten und Kostendruck. Bis 2029 erwartet BioNTech jährliche Einsparungen von rund 500 Millionen Euro. Das Geld soll in die Krebsforschung fließen. Hintergrund sind sinkende Umsätze mit Corona-Impfstoffen und steigende Entwicklungskosten. Deutschlands Verbraucherinnen und Verbraucher haben im vergangenen Jahr mehr Kredite für Konsum aufgenommen als ein Jahr zuvor. Wie aus Zahlen des Bankenfachverbands hervorgeht, stieg das Neugeschäft der Kreditbanken in der Konsumfinanzierung auf fast 60 Milliarden Euro, ein Plus von 2%. Besonders gefragt waren Autofinanzierungen. Rund 1,2 Millionen Fahrzeuge wurden per Kredit finanziert. Die Investitionen von Unternehmen entwickelten sich dagegen verhalten.
3: Und jetzt in Kürze das Wichtigste aus dem Saarland und der Region. Die Sparkassen im Saarland schließen das Jahr trotz widriger Lage mit stabilen Zahlen ab, wachsen vor allem im Kreditgeschäft und Wertpapierbereich, während klassische Sparformen weiter zurückgehen. Die Bundespolizei nimmt im Grenzraum 2 per Haftbefehl gesuchte Personen fest, die ihre Geldstrafen nicht zahlen konnten und in Haft kamen. Und in Friedrichsthal zeigt der Ansturm an der Tankstelle vor der Mittagspreiswelle, wie sehr die Bürger auf jede Veränderung an der Zapfsäule reagieren. Ausführliches dazu gleich um 9:30.
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6: Im Saarland ist im Moment nass und grau bei ungefähr 14 Grad. Vielerorts regnet es leicht bis mäßig. Die Wolken hängen dicht, aber die Sicht ist meistens ganz okay. Im Laufe des Nachmittags und bis in den frühen Abend bleibt's regnerisch, bei so 14 bis 15 Grad. Heute Nacht geht's runter auf etwa 7 bis 8 Grad. Die Schauer werden etwas weniger, aber es bleibt überwiegend bedeckt.
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6: Der aktuelle Blick auf die Straßen im Saarland. Ihr fahrt auf der A8 von Saarlouis in Richtung Luxemburg, zwischen Perlborg und Perl. Gefahr durch ein liegen gebliebenes Fahrzeug. Ihr fahrt auf der A620 von Saarbrücken in Richtung Saarlouis, zwischen Saarbrücken-Mahlstatter Brücke und Saarbrücken-Messegelände. Gefahr durch ein liegen gebliebenes Fahrzeug auf dem rechten Fahrstreifen. Auf der A8 von Neunkirchen in Richtung Saarlouis, zwischen Neunkirchen-Wellesweiler und Neunkirchen-Oberstadt, ist der linke Fahrstreifen gesperrt wegen Bauarbeiten. A8 von Dillingen-Mitte in Richtung Grenzübergang.

0: Gang Perl sind in beiden Richtungen die Notrufsäulen ausgefallen. Und auf der A62 von Landstuhl in Richtung Nonnweiler zwischen Freisen und Nohfelden-Türkismühle ist der linke Fahrstreifen gesperrt wegen Fahrbahnerneuerung. Wir wünschen euch eine gute Fahrt.
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2: In Losheim am See im Ortsteil Britten hat es am Freitagabend einen heftigen Übergriff gegeben. Drei Männer haben dort gemeinsam einen einzelnen Mann angegriffen. Die Tat fand mitten auf der Hauptstraße statt. Zeugen haben gesehen, wie die Angreifer sofort mehrfach zuschlagen. Auch als das Opfer am Boden liegt, lassen die Täter nicht ab. Sie treten weiter auf den Mann ein. Danach fliehen die drei in einem Auto vom Tatort. Die Polizei kennt das Fluchtfahrzeug bereits. Trotzdem sucht sie weiter nach Hinweisen zu den Tätern und dem genauen Ablauf der Tat. Die Beamten bitten deshalb dringend um eure Mithilfe. Wer etwas gesehen hat oder Angaben machen kann, soll sich bei der Polizeiinspektion Nordsaarland melden. Ihr erreicht die Polizei unter der Nummer 06871 90 010 oder bei jeder anderen Dienststelle. Das Opfer ist offenbar schwer verletzt. Die Ermittlungen laufen weiter.

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0: Andreas Klein, hallo. Die Sparkassen im Saarland haben das Jahr 2025 stabil abgeschlossen. Trotz schwieriger Zeiten wachsen wichtige Zahlen weiter. Die Bilanzsumme ist jetzt bei 21,3 Milliarden Euro. Kredite sind gefragt wie nie. Privatkunden haben sich vor allem Kredite für neue Wohnungen geholt, insgesamt über 1 Milliarde Euro. Firmen nehmen sogar 21% mehr auf als im Vorjahr. Gleichzeitig legen die Kunden mehr Geld bei der Sparkasse an. Über 16 Milliarden Euro Einlagen stehen zu Buche. Sparen sieht heute anders aus. Wertpapiere gewinnen an Bedeutung. Der Nettoabsatz erreicht einen Rekordwert von 269 Millionen Euro. Klassische Sparbücher verlieren an Zuspruch. Die Sparkassen reagieren darauf mit digitalen Angeboten und beraten weiter persönlich. Mit rund 3.300 Beschäftigten bleiben die 6 Häuser ein wichtiger Arbeitgeber im Saarland. Die Bundespolizei hat im Grenzgebiet zu Frankreich 2 gesuchte Personen gefasst. Am Sonntagmorgen kontrollierten Beamte einen 32-jährigen Mann in einem Reisebus auf der Autobahn 6. Er stand wegen Diebstahls unter Haftbefehl und musste ins Gefängnis, weil er die Geldstrafe nicht zahlen konnte. In der Nacht zuvor entdeckte die Polizei in Groß-Rosseln eine 64-jährige Frau aus Frankreich. Sie versuchte zu fliehen, konnte aber festgenommen werden. Auch sie hatte einen Haftbefehl wegen Trunkenheit am Steuer, zahlte ihre Geldstrafe nicht und kam ins Gefängnis. In Friedrichsthal im Ortsteil Bildstock haben Autofahrer lange an der Tankstelle gewartet. Bis zu 20 Autos stauten sich, viele wollten noch vor 12 Uhr tanken. Grund: Mittags steigen die Spritpreise spürbar an. Das Phänomen kennt man sonst vor allem aus Grenzregionen. Nun betrifft es immer öfter auch das Saarland. Wer sparen will, muss dafür Zeit investieren oder den richtigen Moment abpassen. Die Aufnahmeeinrichtung für Asylbewerber in Kusel schließt Ende Juli. Die Bundeswehr übernimmt das Gelände wieder. Etwa 300 Geflüchtete müssen in andere Unterkünfte ziehen. Die Schließung betrifft auch rund 170 Arbeitsplätze, viele davon bei externen Dienstleistern. Der Standort war für die Region über Jahre ein wichtiger Faktor. Jetzt ist die Zukunft für viele Beteiligte offen. Soweit das Neueste aus der Region für den Moment. Weitere Nachrichten findet ihr auf blaulichtreport-saarland.de.
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3: Im Saarland ist's im Moment nass und grau bei ungefähr 14 Grad. Vielerorts regnet's leicht bis mäßig. Die Wolken hängen dicht, aber die Sicht ist meistens ganz okay. Im Laufe des Nachmittags und bis in den frühen Abend bleibt's regnerisch, bei so 14 bis 15 Grad. Heute Nacht geht's runter auf etwa 7 bis 8 Grad. Die Schauer werden etwas weniger, aber es bleibt überwiegend bedeckt.
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3: Der aktuelle Blick auf die Straßen im Saarland. Auf der A8 von Saarlouis in Richtung Luxemburg besteht zwischen Perlborg und Perl Gefahr durch ein liegengebliebenes Fahrzeug. Auf der L176 zwischen Mettlach und Weiten sind in beiden Richtungen die Ampelanlagen außer Betrieb. Auf der A8 von Neunkirchen in Richtung Saarlouis ist zwischen Neunkirchen-Wellesweiler und Neunkirchen-Oberstadt der linke Fahrstreifen wegen Bauarbeiten gesperrt. Auf der A8 von Saarlouis in Richtung Luxemburg sind zwischen Dillingen-Mitte und Grenzübergang Perl in beiden Richtungen die Notrufsäulen ausgefallen. Und auf der A62 von Landstuhl in Richtung Nonnweiler ist zwischen Freisen und Nohfelden-Türkismühle der linke Fahrstreifen wegen Fahrbahnerneuerung gesperrt. Kommt gut an!
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1: Goofy ist ein 6 Jahre alter Drahthaarrüde und lebt seit 2021 im Tierheim Linksbachhof. Er ist ein selbstbewusster und mutiger Kerl, der eine klare Führung braucht. Seinen vertrauten Menschen gegenüber zeigt er sich freundlich und verspielt, bei Fremden ist er eher distanziert. Goofy ist sehr sportlich und liebt Aktivitäten wie Joggen oder Wandern. Wir suchen für ihn ein Zuhause bei erfahrenen Haltern ohne Kinder, die ihm nötige Struktur, Sicherheit und ausreichend Auslastung im Alltag bieten können.

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0: Horst Bleski. Kerzen, Blumen und stille Anteilnahme prägen heute das Bild in der Leipziger Innenstadt nach der tödlichen Amokfahrt. Während die Stadt der Opfer gedenkt, laufen die Ermittlungen weiter.
1: Was genau den Mann dazu brachte, mit seinem Auto durch die Fußgängerzone zu rasen, ist weiter unklar. Von einem politischen oder religiösen Motiv gehen die Ermittler aktuell aber nicht aus. Bei der Amokfahrt waren 2 Menschen getötet und viele teilweise schwer verletzt worden. Die Stadt Leipzig will nun auch prüfen, ob

0: geschlossen werden, ein Produktionsstandort in Singapur schon bis Ende März 27. Grund: zu wenig Aufträge und zu hohe Kosten. Außerdem sinken die Umsätze, vor allem bei den Covid-Impfstoffen. BioNTech hat zuletzt nach eigenen Angaben mehr als 500 Millionen Euro Verlust gemacht. In dieser Größenordnung sollen sich auch die jährlichen Einsparungen bewegen, wenn bis 2029 alle geplanten Maßnahmen vollständig umgesetzt sind. Thomas Thonfeld, Nachrichtenredaktion.
1: Die Deutsche Post AG will ihren Konzernnamen ablegen und künftig unter DHL firmieren. Einen entsprechenden Antrag stellte der Vorstand auf der Hauptversammlung in Bonn. Die Zustimmung gilt als sicher, der Namenswechsel soll zum 1. September wirksam werden. Künftig steht Deutsche Post AG nur noch für das Deutschlandgeschäft mit Briefen und Paketen. Der Konzern reagiert damit auf die wachsende Bedeutung des internationalen Logistikgeschäfts. Aus der Politik kam Kritik an dem Vorhaben des Postdienstleisters, sich auf Konzernebene von seinem historischen Namen zu trennen.
2: Und jetzt in Kürze das Wichtigste aus dem Saarland und der Region. Die Sparkassen im Saarland trotzen dem rauen wirtschaftlichen Wind und legen bei Bilanzsumme, Kreditvergabe und Wertpapiergeschäft kräftig zu, besonders stark im Bereich der Firmenkredite. 2 Haftbefehle vollstreckt. Die Bundespolizei nimmt bei Kontrollen im grenznahen Raum einen Mann aus Rumänien und eine Frau aus Frankreich fest. Beide können fällige Geldstrafen nicht zahlen und kommen in Haft. Vor der Tankstelle in Friedrichsthal heißt es Schlange stehen. Kurz vor der Preisumstellung drängen Autofahrer ans Zapfhahn, um noch günstig zu tanken. Ein Sinnbild für den empfindlichen Nerv der Verbraucher bei Spritpreisen. Ausführliches dazu gleich um 13:30.
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5: Im Saarland hängen gerade dichte Wolken, stellenweise mit leichtem bis mäßigem Regen bei etwa 14 Grad. Die Sicht ist meistens gut und die Luft ist ziemlich feucht. Jetzt bis in den Abend bleibt's überall grau und regnerisch. Die Temperaturen liegen weiter bei 14 bis 15 Grad. In der Nacht nieselt es zwischendurch noch ein bisschen, dazu um die 11 Grad. Morgen früh bleibt es erstmal bedeckt und später am Vormittag ziehen nur noch einzelne Schauer durch.
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5: Der aktuelle Blick auf die Straßen im Saarland. Auf der A8 von Saarlouis in Richtung Luxemburg zwischen Perlborg und Perl besteht Gefahr durch ein liegen gebliebenes Fahrzeug. Auf der L176 zwischen Mettlach und Weiten in beiden Richtungen ist die Ampelanlage außer Betrieb. Auf der A8 von Neunkirchen in Richtung Saarlouis zwischen Neunkirchen-Wellesweiler und Neunkirchen-Oberstadt ist der linke Fahrstreifen gesperrt wegen Bauarbeiten. Auf der A8 zwischen Dillingen-Mitte und Grenzübergang Perl sind in beiden Richtungen die Notrufsäulen ausgefallen. Und auf der A62 von Landstuhl in Richtung Nonnweiler zwischen Freisen und Nohfelden-Türkismühle ist der linke Fahrstreifen gesperrt wegen Fahrbahnerneuerung. Kommt gut an!
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2: In Saarbrücken-Dudweiler gab es am Montagabend wieder einen Brand in der Scheiterstraße. Diesmal ist die Lage besonders dramatisch. In einem Mehrfamilienhaus hat es erneut gebrannt. Die Flammen haben sich durch das Gebäude bis ins Dachgeschoss ausgebreitet. Große Teile des Hauses sind dabei stark beschädigt oder zerstört worden. Die Feuerwehr ist mit vielen Leuten vor Ort gewesen. Sie hat stundenlang gegen das Feuer gekämpft. Schwarzer Rauch war im ganzen Stadtteil zu sehen. Zum Zeitpunkt des Brandes war das Haus offenbar leer. Trotzdem sind 2 Menschen verletzt worden. Insgesamt leben etwa 15 Personen in dem Haus. Das Haus ist schon zum 4. Mal in wenigen Tagen zum Brandort geworden. Schon vorher hat es mehrere kleinere Feuer im Keller und im Treppenhaus gegeben. Alle Brände konnten aber schnell gelöscht werden. Die ständigen Einsätze sorgen für viel Unruhe im Stadtteil. Die Polizei ermittelt und will herausfinden, wie es zu den vielen Bränden kommen konnte. Spezialisten sollen den Brandort noch genauer untersuchen. Die Ursache ist bisher unklar. Ob es einen Zusammenhang zwischen den Bränden gibt, steht noch nicht fest.

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0: Andreas Klein, hallo. Die Sparkassen im Saarland haben das Jahr 2025 mit stabilen Ergebnissen abgeschlossen. Trotz wirtschaftlicher Unsicherheiten legen sie bei wichtigen Kennzahlen zu. Die Bilanzsumme steigt auf 21,3 Milliarden Euro. Der Jahresüberschuss liegt bei 29,2 Millionen Euro. Besonders die Kreditvergabe wächst deutlich. Privatkunden haben mehr als 1 Milliarde Euro aufgenommen, Firmen sogar 21% mehr Kredite. Auch die Baufinanzierungen ziehen an. Immer mehr Menschen legen ihr Geld in Wertpapiere an. Der Nettoabsatz klettert auf einen Rekordwert von 269 Millionen Euro. Klassisches Sparen verliert an Bedeutung. Die Sparkassen reagieren mit digitalen Angeboten. Sie bleiben ein wichtiger Arbeitgeber in der Region und setzen verstärkt auf die Ansprache junger Kunden. Im Grenzgebiet zu Frankreich hat die Bundespolizei 2 per Haftbefehl gesuchte Personen festgenommen. In Saarbrücken beenden Polizisten die Reise eines 32-jährigen Mannes aus Rumänien, der mit dem Bus aus Frankreich kommt. Er kann eine Geldstrafe wegen Diebstahls nicht zahlen und muss ins Gefängnis. In Großrosseln versuchen Beamte, eine 64-jährige Frau aus Frankreich zu kontrollieren. Sie flüchtet, wird aber festgenommen. Auch sie kann die geforderte Geldstrafe nicht begleichen und wird ebenfalls in eine Justizvollzugsanstalt gebracht. In Friedrichsthal haben Autofahrer am Dienstagmittag Geduld gebraucht. Vor einer Tankstelle im Ortsteil Bildstock bilden sich lange Schlangen. Bis zu 20 Fahrzeuge warten auf günstigen Sprit, bevor die Preise wie üblich zur Mittagszeit steigen. Der Grund? Die Preise ändern sich im Tagesverlauf immer wieder. Viele versuchen, vor der teureren Mittagszeit zu tanken. Das kennt man oft aus Grenzregionen, jetzt aber auch im Saarland. Wer sparen will, wartet lieber, auch wenn es länger dauert. In Kusel endet bald ein wichtiger Teil der regionalen Infrastruktur. Die Aufnahmeeinrichtung für Asylsuchende auf dem Windhof schließt Ende Juli. Die Bundesanstalt für Immobilien hat den Mietvertrag nicht verlängert. Die Bundeswehr kehrt an den Standort zurück. Rund 300 Geflüchtete werden in andere Einrichtungen verlegt. Rund 170 Arbeitsplätze sind betroffen, viele davon bei externen Dienstleistern. Welche Lösungen es für Beschäftigte und Region geben wird, ist noch offen. Soweit das Neueste aus der Region für den Moment. Weitere Nachrichten findet ihr auf blaulichtreport-saarland.de.
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3: Im Saarland hängen gerade dichte Wolken, stellenweise mit leichtem bis mäßigem Regen bei etwa 14 Grad. Die Sicht ist meistens gut und die Luft ist ziemlich feucht. Jetzt bis in den Abend bleibt's überall grau und regnerisch. Die Temperaturen liegen weiter bei 14 bis 15 Grad. In der Nacht nieselt es zwischendurch noch ein bisschen, dazu um die 11 Grad. Morgen früh bleibt es erstmal bedeckt und später am Vormittag ziehen nur noch einzelne Schauer durch.
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4: Der aktuelle Blick auf die Straßen im Saarland. A8 von Saarlouis in Richtung Luxemburg zwischen Perlborg und Perl besteht Gefahr durch ein liegen gebliebenes Fahrzeug. B41 von Idar-Oberstein in Richtung Saarbrücken an der Johannesbrücke besteht in beiden Richtungen Gefahr durch Personen auf der Fahrbahn. B268 von Losheim in Richtung Saarbrücken zwischen Eiweiler, Saar und Dilsburg besteht Gefahr durch eine ungesicherte Unfallstelle. Und A8 von Saarlouis in Richtung Luxemburg zwischen Dillingen-Mitte und Grenzübergang Perl sind in beiden Richtungen die Notrufsäulen ausgefallen. Kommt gut an.
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0: bin Thomas Meskin. Der Amokfahrer von Leipzig ist nur wenige Tage vor seiner Tat in einer psychiatrischen Einrichtung stationär behandelt worden. Das bestätigte das Sozialministerium in Dresden. Demnach hielt sich der 33-Jährige auf eigenen Wunsch in der Klinik auf.
1: Warum genau der Mann in Behandlung war, ist nicht bekannt. Laut Sozialministerium gab es aber keinen Grund, ihn am Verlassen der Klinik zu hindern. Es habe keinen Hinweis auf Eigen- oder Fremdgefährdung gegeben. Nach Angaben der Ermittler war der Mann aber schon Polizei bekannt, unter anderem wegen Beleidigungen, aber nicht wegen körperlicher Gewalt. Der 33-Jährige war gestern mit einem Auto durch die Leipziger Innenstadt gerast. Zwei Menschen starben, es gab viele Verletzte. Das Motiv für die Tat ist noch unklar. Thomas Brock, Nachrichtenredaktion.
0: Bundesverkehrsminister Patrick Schnieder schließt eine Verlängerung des Tankrabatts nicht grundsätzlich aus. Man werde schauen, was erforderlich ist, damit das Tanken für alle bezahlbar bleibt, sagte der CDU-Politiker dem Redaktionsnetzwerk Deutschland.
2: Viele können schlichtweg nicht auf das Auto verzichten. Das gilt für Berufspendler, Fahrdienste, aber auch Teile der Wirtschaft wie Speditionen. Sie alle bräuchten in der aktuellen Lage Unterstützung. Insofern sei der Tankrabatt ein wichtiges Signal und die richtige Entscheidung, so Schnieder. Man werde die Lage im Blick behalten und nach den 2 Monaten schauen, was noch erforderlich sei. Solange bis Ende Juni gilt eine Steuersenkung für Benzin und Diesel von knapp 17 Cent pro Liter. Noch kommt die allerdings nicht in vollem Umfang bei den Autofahrern an. Diana Kramer, Nachrichtenredaktion.
0: Jens Spahn bleibt Vorsitzender der Bundestagsfraktion von CDU und CSU. Die Abgeordneten bestätigten ihn 1 Jahr nach seinem Amtsantritt mit großer Mehrheit bis zum Ende der Legislaturperiode im Amt. Ein Fraktionssprecher gab das Ergebnis mit 86% an. Im vergangenen Jahr hatte Spahn noch 91% erzielt. Die wohl schwierigste Nagelprobe hatte Spahn im Herbst zu meistern, als die Junge Union den Aufstand gegen das Rentengesetz von SPD-Arbeitsministerin Bärbel Baas probte. Mit einem offiziellen Übernahmeangebot erhöht die UniCredit den Druck auf die Commerzbank. Wie angekündigt, machte die italienische Großbank ihr Kaufangebot für sämtliche Anteile des DAX-Konzerns offiziell. Bis zum Ablauf des 16. Juni will sich die UniCredit, die bereits knapp 30% der Commerzbank-Aktien kontrolliert, weitere Anteile sichern.
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5: Im Saarland hängen gerade dichte Wolken, stellenweise mit leichtem bis mäßigem Regen bei etwa 14 Grad. Die Sicht ist meistens gut und die Luft ist ziemlich feucht. Jetzt bis in den Abend bleibt's überall grau und regnerisch. Die Temperaturen liegen weiter bei 14 bis 15 Grad. In der Nacht nieselt es zwischendurch noch ein bisschen, dazu um die 11 Grad. Morgen früh bleibt es erstmal bedeckt und später am Vormittag ziehen nur noch einzelne Schauer durch.
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5: Der aktuelle Blick auf die Straßen im Saarland. B268 in Richtung Saarbrücken. Zwischen Eiweiler, Saar und Dilsburg besteht Gefahr durch eine ungesicherte Unfallstelle. A8 von Neunkirchen in Richtung Saarlouis. Zwischen Neunkirchen-Wellesweiler und Neunkirchen-Oberstadt ist der linke Fahrstreifen gesperrt wegen Bauarbeiten. A8 von Saarlouis in Richtung Luxemburg. Zwischen Dillingen-Mitte und Grenzübergang Perl sind in beiden Richtungen die Notrufsäulen ausgefallen. Und A62 von Landstuhl in Richtung Nonnweiler. Zwischen Freisen und Nofelden-Türkismühle ist der linke Fahrstreifen gesperrt wegen Fahrbahnerneuerung. Kommt gut an.
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0: Splitskin. Einen Tag nach der Amokfahrt in der Leipziger Innenstadt haben mehrere hundert Menschen in einer ökumenischen Andacht der Opfer gedacht. In der Nikolaikirche sagte Oberbürgermeister Burkhard Jung mit Blick auf die Sicherheitsdebatte, Städte könnten nicht zu Festungen umgebaut werden. Gestern war ein 33-Jähriger mit einem Auto durch die Fußgängerzone gefahren. Dabei wurden zwei Menschen getötet und etliche verletzt. Ein Ermittlungsrichter ordnete inzwischen die Unterbringung des Mannes in einem psychiatrischen Krankenhaus an. Jens Spahn bleibt Vorsitzender der Bundestagsfraktion von CDU und CSU. Die Abgeordneten bestätigten ihn ein Jahr nach seinem Amtsantritt mit großer Mehrheit bis zum Ende der Legislaturperiode im Amt. Ein Fraktionssprecher gab das Ergebnis mit 86% an. Im vergangenen Jahr hatte Spahn noch 91% erzielt.
1: Ein respektables Ergebnis für Jens Spahn, der ja einen schwierigen Start im damals neuen Amt hatte. Erst die geplatzte Wahl der SPD-Kandidatin fürs Bundesverfassungsgericht, die vor allem ihm angelastet wurde, weil er den Widerstand in den eigenen Reihen nicht rechtzeitig erkannt hatte. Dann der Aufstand der Jungen Union gegen das Rentengesetz, als Spahn mit viel Aufwand die Mehrheit in den eigenen Reihen organisieren musste. Seitdem gilt sein Rückhalt in der Fraktion aber als stabil und das drückt sich jetzt auch in der souveränen Wiederwahl aus. Thomas Thonfeld, Berlin.
0: Das IFO-Institut sieht beim Tankrabatt in den ersten Tagen nur eine teilweise Weitergabe an den Zapfsäulen. Grundlage ist ein Vergleich der Spritpreise in Deutschland und Frankreich.
2: Besonders groß ist der Unterschied beim Diesel. Der wurde laut IFO-Institut in den ersten 3 Tagen des Tankrabatts im Schnitt nur 4 Cent billiger. Bei Superbenzin waren es immerhin 12 Cent. Es ist zwar auch für die Experten schwer, genau zu sagen, wie die schwankenden Preise zustande kommen und wie groß der Einfluss von Maßnahmen wie dem Tankrabatt ist. Zuvor hatten aber auch schon der ADAC und Verbraucherschützer kritisiert, dass die Steuersenkung nur teilweise bei den Autofahrern ankommt. Thomas Brock, Berlin.
0: Die Deutsche Post AG will ihren Konzernnamen ablegen und künftig unter DHL firmieren. Einen entsprechenden Antrag stellte der Vorstand auf der Hauptversammlung in Bonn. Die Zustimmung gilt als sicher, der Namenswechsel soll zum 1. September wirksam werden. Künftig steht Deutsche Post AG nur noch für das Deutschlandgeschäft mit Briefen und Paketen. Der Konzern reagiert damit auf die wachsende Bedeutung des internationalen Logistikgeschäfts.
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0: Sozialministerium gab es aber keinen Grund, ihn am Verlassen der Klinik zu hindern. Es habe keinen Hinweis auf Eigen- oder Fremdgefährdung gegeben. Nach Angaben der Ermittler war der Mann aber schon Polizei bekannt, unter anderem wegen Beleidigungen, aber nicht wegen körperlicher Gewalt. Der 33-Jährige war gestern mit einem Auto durch die Leipziger Innenstadt gerast. Zwei Menschen starben, es gab viele Verletzte. Das Motiv für die Tat ist noch unklar. Thomas Brock, Nachrichtenredaktion.
1: Bundesverkehrsminister Patrick Schnieder schließt eine Verlängerung des Tankrabatts nicht grundsätzlich aus. Man werde schauen, was erforderlich ist, damit das Tanken für alle bezahlbar bleibt, sagte der CDU-Politiker dem Redaktionsnetzwerk Deutschland.
2: Viele können schlichtweg nicht auf das Auto verzichten. Das gilt für Berufspendler, Fahrdienste, aber auch Teile der Wirtschaft wie Speditionen. Sie alle bräuchten in der aktuellen Lage Unterstützung. Insofern sei der Tankrabatt ein wichtiges Signal und die richtige Entscheidung, so Schnieder. Man werde die Lage im Blick behalten und nach den 2 Monaten schauen, was noch erforderlich sei. Solange bis Ende Juni gilt eine Steuersenkung für Benzin und Diesel von knapp 17 Cent pro Liter. Noch kommt die allerdings nicht in vollem Umfang bei den Autofahrern an. Diana Kramer, Nachrichtenredaktion.
1: Jens Spahn bleibt Vorsitzender der Bundestagsfraktion von CDU und CSU. Die Abgeordneten bestätigten ihn 1 Jahr nach seinem Amtsantritt mit großer Mehrheit bis zum Ende der Legislaturperiode im Amt. Ein Fraktionssprecher gab das Ergebnis mit 86% an. Im vergangenen Jahr hatte Spahn noch 91% erzielt. Die wohl schwierigste Nagelprobe hatte Spahn im Herbst zu meistern, als die Junge Union den Aufstand gegen das Rentengesetz von SPD-Arbeitsministerin Bärbel Baas probte. Mit einem offiziellen Übernahmeangebot erhöht die UniCredit den Druck auf die Commerzbank. Wie angekündigt, machte die italienische Großbank ihr Kaufangebot für sämtliche Anteile des DAX-Konzerns offiziell. Bis zum Ablauf des 16. Juni will sich die UniCredit, die bereits knapp 30% der Commerzbank-Aktien kontrolliert, weitere Anteile sichern.
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0: Bliskin. Einen Tag nach der Amokfahrt in der Leipziger Innenstadt haben mehrere hundert Menschen in einer ökumenischen Andacht der Opfer gedacht. In der Nikolaikirche sagte Oberbürgermeister Burkhard Jung mit Blick auf die Sicherheitsdebatte, Städte könnten nicht zu Festungen umgebaut werden. Gestern war ein 33-Jähriger mit einem Auto durch die Fußgängerzone gefahren. Dabei wurden zwei Menschen getötet und etliche verletzt. Ein Ermittlungsrichter ordnete inzwischen die Unterbringung des Mannes in einem psychiatrischen Krankenhaus an. Jens Spahn bleibt Vorsitzender der Bundestagsfraktion von CDU und CSU. Die Abgeordneten bestätigten ihn ein Jahr nach seinem Amtsantritt mit großer Mehrheit bis zum Ende der Legislaturperiode im Amt. Ein Fraktionssprecher gab das Ergebnis mit 86% an. Im vergangenen Jahr hatte Spahn noch 91% erzielt.
1: Ein respektables Ergebnis für Jens Spahn, der ja einen schwierigen Start im damals neuen Amt hatte. Erst die geplatzte Wahl der SPD-Kandidatin fürs Bundesverfassungsgericht, die vor allem ihm

0: und wie groß der Einfluss von Maßnahmen wie dem Tankrabatt ist. Zuvor hatten aber auch schon der ADAC und Verbraucherschützer kritisiert, dass die Steuersenkung nur teilweise bei den Autofahrern ankommt. Thomas Brock, Berlin.
1: Die Deutsche Post AG will ihren Konzernnamen ablegen und künftig unter DHL firmieren. Einen entsprechenden Antrag stellte der Vorstand auf der Hauptversammlung in Bonn. Die Zustimmung gilt als sicher, der Namenswechsel soll zum 1. September wirksam werden. Künftig steht Deutsche Post AG nur noch für das Deutschlandgeschäft mit Briefen und Paketen. Der Konzern reagiert damit auf die wachsende Bedeutung des internationalen Logistikgeschäfts.
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0: bin Ursula Winkler. Nach der tödlichen Amokfahrt durch die Leipziger Innenstadt wird der Täter in eine Psychiatrie eingewiesen. Ein Ermittlungsrichter habe die Unterbringung des 33-jährigen Deutschen angeordnet. Das teilte die Staatsanwaltschaft mit.
1: Der Beschuldigte habe die Tat wohl im Zustand der zumindest erheblich verminderten Schuldfähigkeit begangen, heißt es zur Begründung. Und es sei wahrscheinlich, dass er weitere ähnliche Taten begehen würde. Seine Unterbringung in der Psychiatrie diene daher der öffentlichen Sicherheit. Laut Ermittlern wurde der 33-Jährige wenige Tage vor seiner Amokfahrt auf eigenen Wunsch in einer psychiatrischen Einrichtung behandelt, aber dort Ende April entlassen. Bei einer ökumenischen Andacht gedachten am frühen Abend hunderte Menschen der Opfer. Oberbürgermeister Jung erklärte, Leipzig trauert, aber Leipzig steht zusammen. Onni Torau, Nachrichtenredaktion.
0: Jens Spahn bleibt Vorsitzender der Bundestagsfraktion von CDU und CSU. Die Abgeordneten der Unionsfraktion bestätigten ihn ein Jahr nach seinem Amtsantritt mit großer Mehrheit bis zum Ende der Legislaturperiode im Amt. Ein Fraktionssprecher gab das Ergebnis mit 86,5% an. Im vergangenen Jahr hatte Spahn noch gut 91% erzielt. Sowohl Moskau als auch Kiew haben eine Feuerpause angekündigt, allerdings zu unterschiedlichen Zeiten. Der ukrainische Präsident Selenskyj hat sie ab dieser Nacht angekündigt. Russland wiederum will sie zur Gedenkfeier zum Weltkriegsende am Samstag durchsetzen.
2: Die Chancen, dass die Waffenruhe tatsächlich zustande kommt, stehen schlecht. Bis zuletzt konnten sich die Kriegsparteien nicht auf einen Termin für den Beginn einigen. Schwerer Beschuss in den Abendstunden, der vor allem in der Ukraine wieder mehrere Todesopfer forderte, lässt auch keinen echten Friedenswillen erkennen. In der Vergangenheit gab es mehrmals Versuche, Feuerpausen zu etablieren. Durchgängig eingehalten wurden solche Bemühungen jedoch auch damals nicht. Sowohl Kiew als auch Moskau haben sich immer wieder schwere Verletzungen solcher Waffenruhen vorgeworfen. Aus Moskau, André Berlin.
0: Die Deutsche Post legt ihren Konzernnamen ab und heißt künftig DHL. Einen entsprechenden Vorstandsantrag nahmen die Aktionäre bei der Hauptversammlung in Bonn an. Der Namenswechsel wird vermutlich zum 1. September vollzogen. Künftig steht Deutsche Post AG nur noch für das Deutschlandgeschäft mit Briefen und

0: bin Ursula Winkler. Kerzen, Blumen und stille Anteilnahme prägen das Bild in der Leipziger Innenstadt nach der tödlichen Amokfahrt. Gleichzeitig laufen die Ermittlungen. Ein Haftrichter hat nun die Unterbringung des 33-jährigen deutschen Täters in einer Psychiatrie angeordnet.
1: Was genau den Mann dazu brachte, mit seinem Auto durch die Fußgängerzone zu rasen, ist weiter unklar. Von einem politischen oder religiösen Motiv gehen die Ermittler aktuell aber nicht aus. Bei der Amokfahrt waren 2 Menschen getötet und viele teilweise schwer verletzt worden. Die Stadt Leipzig will nun auch prüfen, ob die Sicherheitsvorkehrungen in der Innenstadt ausreichen. Der Täter konnte offenbar ohne Hindernisse wie etwa Poller in die Fußgängerzone hineinfahren. Thomas Brock, Nachrichtenredaktion.
0: Vor dem ersten Jahrestag der schwarz-roten Regierung hat Kanzler Merz allen Spekulationen über eine Minderheitsregierung oder eine Neuwahl des Bundestags eine klare Absage erteilt. Eine Minderheitsregierung sei für ihn keine Option. Und Neuwahlen würden eine wochenlange eingeschränkte Handlungsfähigkeit Deutschlands bedeuten. Er bekannte sich klar zur Fortsetzung der Koalition mit der SPD bis zum Ende der Legislaturperiode. 2-stellige Milliardenbeträge gehen den EU-Ländern jedes Jahr wegen Mehrwertsteuerbetrug durch die Lappen. Im Kampf dagegen sollen EU-Behörden jetzt auf mehr Daten Zugriff bekommen.
2: Der grenzüberschreitende Betrug bei der Mehrwertsteuer ist ein ernstes Problem. Besonders den sogenannten Karussellbetrug finden Finanzminister gar nicht lustig. Dabei werden Waren immer wieder zwischen Firmen verkauft. Eine Firma kassiert Mehrwertsteuer und verschwindet. Andere Unternehmen in einer ganzen Kette bekommen trotzdem immer wieder Mehrwertsteuer erstattet. Zwischen 12 und mehr als 30 Milliarden Euro soll der Schaden sein. Und dagegen soll ein besserer Datenaustausch zwischen den Ländern jetzt helfen. Dieter Ebeling, Brüssel.
0: Bei den Hantavirus-Fällen bei einer Atlantikkreuzfahrt geht die Weltgesundheitsorganisation von Infektionen von Mensch zu Mensch aus. Das sei bei dem hier vermuteten Virustyp möglich. Das Kreuzfahrtschiff ankert derzeit vor Kap Verde. 3 Erkrankte sollen nun nach Angaben des niederländischen Außenministeriums von Bord geholt und in die Niederlande ausgeflogen werden. Bisher sind nach Angaben des Schiffsbetreibers Oceanwide Expeditions 3 Passagiere gestorben, ein älteres niederländisches Ehepaar und eine deutsche Frau.

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0: Ich bin Ursula Winkler. Kerzen, Blumen und stille Anteilnahme prägen das Bild in der Leipziger Innenstadt nach der tödlichen Amokfahrt. Gleichzeitig laufen die Ermittlungen. Ein Haftrichter hat nun die Unterbringung des 33-jährigen deutschen Täters in einer Psychiatrie angeordnet.
1: Was genau den Mann dazu brachte, mit seinem Auto durch die Fußgängerzone zu rasen, ist weiter unklar. Von einem politischen oder religiösen Motiv gehen die Ermittler aktuell aber nicht aus. Bei der Amokfahrt waren 2 Menschen getötet und viele teilweise schwer verletzt worden. Die Stadt Leipzig will nun auch prüfen, ob die Sicherheitsvorkehrungen in der Innenstadt ausreichen. Der Täter konnte offenbar ohne Hindernisse wie etwa Poller in die Fußgängerzone hineinfahren. Thomas Brock, Nachrichtenredaktion.
0: Vor dem ersten Jahrestag der schwarz-roten Regierung hat Kanzler Merz allen Spekulationen über eine Minderheitsregierung oder eine Neuwahl des Bundestags eine klare Absage erteilt. Eine Minderheitsregierung sei für ihn keine Option. Und Neuwahlen würden eine wochenlange eingeschränkte Handlungsfähigkeit Deutschlands bedeuten. Er bekannte sich klar zur Fortsetzung der Koalition mit der SPD bis zum Ende der Legislaturperiode. Zweistellige Milliardenbeträge gehen den EU-Ländern jedes Jahr wegen Mehrwertsteuerbetrug durch die Lappen. Im Kampf dagegen sollen EU-Behörden jetzt auf mehr Daten Zugriff bekommen.
2: Der grenzüberschreitende Betrug bei der Mehrwertsteuer ist ein ernstes Problem. Besonders den sogenannten Karussellbetrug finden Finanzminister gar nicht lustig. Dabei werden Waren immer wieder zwischen Firmen verkauft. Eine Firma kassiert Mehrwertsteuer und verschwindet. Andere Unternehmen in einer ganzen Kette bekommen trotzdem immer wieder Mehrwertsteuer erstattet. Zwischen 12 und mehr als 30 Milliarden Euro soll der Schaden sein. Und dagegen soll ein besserer Datenaustausch zwischen den Ländern jetzt helfen. Dieter Hebeling, Brüssel.
0: Bei den Hantavirus-Fällen bei einer Atlantikkreuzfahrt geht die Weltgesundheitsorganisation von Infektionen von Mensch zu Mensch aus. Das sei bei dem hier vermuteten Virustyp möglich. Das Kreuzfahrtschiff ankert derzeit vor Kap Verde. 3 Erkrankte sollen nun nach Angaben des niederländischen Außenministeriums von Bord geholt und in die Niederlande ausgeflogen werden. Bisher sind nach Angaben des Schiffsbetreibers Oceanwide Expeditions 3 Passagiere gestorben. Ein älteres niederländisches Ehepaar und eine deutsche Frau.
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1: Ich bin Ursula Winkler. Nach der Amokfahrt in der Leipziger Innenstadt ist der mutmaßliche Täter in einem psychiatrischen Krankenhaus untergebracht worden. Die Ermittler gehen davon aus, dass von ihm weitere schwere Taten ausgehen könnten. Wie inzwischen bekannt wurde, war der Mann auch bis kurz vor der Tat freiwillig stationär in einer psychiatrischen Einrichtung untergebracht.
2: Warum genau der Mann in Behandlung war, ist nicht bekannt. Laut Sozialministerium gab es aber keinen Grund, ihn am Verlassen der Klinik zu hindern. Es habe keinen Hinweis auf Eigen- oder Fremdgefährdung gegeben. Nach Angaben der Ermittler war der Mann aber schon Polizei bekannt, unter anderem wegen Beleidigungen, aber nicht wegen körperlicher Gewalt. Der 33-Jährige war mit einem Auto durch die Leipziger Innenstadt gerast. Zwei Menschen starben, es gab viele Verletzte. Das Motiv für die Tat ist noch unklar. Thomas Brock, Nachrichtenredaktion.
1: Zur Sicherung der Schifffahrt in der Straße von Hormuz haben die USA gemeinsam mit verbündeten Golfstaaten eine UN-Resolution entworfen. Darin fordern sie den Iran dazu auf, von weiteren gewaltsamen Eskalationen in der Meerenge abzusehen, wie US-Außenminister Rubio mitteilte. Teheran solle aufhören, Schiffe anzugreifen, die Meerenge zu verminen und Mautgebühren für eine Durchfahrt zu erheben, heißt es in der Resolution. Jens Spahn bleibt Vorsitzender der Unionsfraktion. Die CDU- und CSU-Abgeordneten bestätigten ihn bis zum Ende der Legislaturperiode im Amt. Ein Fraktionssprecher gab das Ergebnis mit knapp 87% an. Im vergangenen Jahr hatte er noch gut 91% erzielt.
3: Ein respektables Ergebnis für Jens Spahn, der ja einen schwierigen Start im damals neuen Amt hatte. Erst die geplatzte Wahl der SPD-Kandidatin fürs Bundesverfassungsgericht, die vor allem ihm angelastet wurde, weil er den Widerstand in den eigenen Reihen nicht rechtzeitig erkannt hatte. Dann der Aufstand der Jungen Union gegen das Rentengesetz, als Spahn mit viel Aufwand die Mehrheit in den eigenen Reihen organisieren musste. Seitdem gilt sein Rückhalt in der Fraktion aber als stabil und das drückt sich jetzt auch in der souveränen Wiederwahl aus. Thomas Thonfeld, Berlin.
1: Die Serie von Atommülltransporten quer durch Nordrhein-Westfalen wird mit einem weiteren Castor-Behälter fortgesetzt. Im rheinischen Jülich startete am Abend ein beladener Schwerlasttransporter, wie eine Polizeisprecherin mitteilte. Ziel ist das Zwischenlager in Ahaus. Es gab wieder kleinere Proteste von Atomkraftgegnern. Die Polizei begleitet die Transporte mit einem Grußaufgebot.